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2: Get ready for Chaos, geile Party und oberguten Clubabend. Genau das in Saarbrücken in der Partyinstitution. Na klar, ab in den Apartment Club. Da ist Cuckoo am Start. Wir haben House Disco und Commercial Remixes. Also da kann wirklich nichts schiefgehen mit dem Mix der Mucke. DJs sind da und machen alles noch ein klitzekleines bisschen geiler als sowieso schon. Drinks sind auf dem Zettel und ab 11 geht's los. Viel Spaß.
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4: Ich bin Dirk Zeitler. Die Elternschaft von Unionsfraktionschef Spahn zieht weite Kreise, weil er und sein Mann die Hilfe einer Leihmutter in den USA in Anspruch nahmen, was in Deutschland so rechtlich nicht möglich ist. Es gibt Vorwürfe der Doppelmoral und Rücktrittsforderungen. Spahn selbst hat sich jetzt erklärt, er wolle die Entscheidung über seine politische Zukunft im Amt in die Hand der Unionsfraktion legen, erklärte er im Podcast Ronzheimer.
5: Jens Spahn erklärte, er habe lange gerungen, sei zerrissen, das Leben sei manchmal nicht schwarz und weiß. Gefährlich ist für Spahn vor allem die Kritik aus Unionskreisen. Es ist unklar, wie viel Rückhalt Spahn von der Unionsfraktion erwarten kann. Indirekt deutete er im Podcast Ronzheimer an, im Zweifelsfall auf sein Amt auch verzichten zu wollen. Ronny Tochau, Nachrichtenredaktion.
4: Ein Sicherheitsmitarbeiter der Bahn ist bei einer gewaltsamen Auseinandersetzung aus einem fahrenden Zug gestürzt und lebensgefährlich verletzt worden. Zu dem Streit war es bei einer Fahrscheinkontrolle auf der Strecke Offenburg-Karlsruhe gekommen. Aus bislang ungeklärter Ursache öffnete sich bei der Auseinandersetzung die Tür und der Bahnmitarbeiter stürzt aus dem fahrenden Zug. Bisher gilt, wer Solarstrom auf seinem Dach erzeugt und ins Netz einspeist, erhält 20 Jahre lang pro Kilowattstunde einen festen Betrag. Wirtschaftsministerin Reiche hatte geplant, diese Einspeisevergütung für neue, kleine Solaranlagen, die ab 2027 installiert werden, komplett abzuschaffen. Nach breiter Kritik an den Plänen soll es jetzt ein Übergangssystem geben mit einer abgesenkten Einspeisevergütung.
6: Bisher gilt, wer Solarstrom auf seinem Dach erzeugt und ins Netz einspeist, erhält 20 Jahre lang pro Kilowattstunde einen festen Betrag. Wirtschaftsministerin Reicher hatte geplant, diese Einspeisevergütung für neue, kleine Solaranlagen, die ab 2027 installiert werden, komplett abzuschaffen. Nach breiter Kritik an den Plänen soll es jetzt ein Übergangssystem geben mit einer abgesenkten Einspeisevergütung für bis zu 36 Monate. Danach sollen die Besitzer auf Direktvermarktung umsteigen, also den Strom über einen Dienstleister an Strombörsen verkaufen. Diana Kramer, Nachrichtenredaktion.
4: Zum Sport. Nach der Enttäuschung über das verpasste Finale spielen Frankreich und England heute um den dritten Platz bei der Fußballweltmeisterschaft. Für Frankreichs Superstar Kylian Mbappé und Englands Harry Kane geht es auch um ein persönliches Ziel. Mbappé führt mit 8 Treffern die Torschützenliste gemeinsam mit Argentiniens Finalteilnehmer Lionel Messi an. Kane und Nationalteamkollege Bellingham haben jeweils 6 Treffer auf dem Konto.
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7: Im Saarland. Macht euch bereit für einen Tag voller Sonne und Entspannung. Heute Morgen noch Nebelschwaden, bald jedoch dominieren sonnige Aussichten den Himmel. Ab Mittag klettern die Temperaturen auf bis zu 26 Grad, ideales Wetter für einen entspannten Grillabend mit Freunden. Morgen bleibt es weiterhin freundlich mit Höchstwerten um 23 Grad. Perfekt für einen Spaziergang entlang der Saar. Gerade in Lebach am Marktplatz 14 Grad und in Saar-Louis am Kleinen Markt 17 Grad. Genießt die Zeit draußen.
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7: Heute Morgen läuft's entspannt auf den Straßen. Keine Staus, keine Sperrungen, freie Fahrt fürs Wochenende. Du kannst entspannt losfahren, denn es gibt keine Verzögerungen. Die Straßen sind frei, der Verkehr fließt gut, es gibt keine Hindernisse. Übrigens singen viele im Auto lauter mit als sonst. Also Musik an und bleib entspannt unterwegs. Genieße die freie Fahrt, mehr gibt's heute nicht. Keine Staus, kein Ärger, einfach entspannt fahren. So macht das Autofahren echt Spaß. Perfekt für den Start in den Tag. Gute Fahrt.
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2: Mal ganz entspannt hingehen und gucken, was so passiert. Machen wir heute Abend in Saarbrücken im Club Blau. Da ist Mischmasch. Party nach dem Motto, alles kann, nix muss. Da nehmen wir doch mit, da kann nichts schief gehen. Alte Classics kriegen wir plus neue Banger. House und Trance Floor am Start. Für jeden Geschmack irgendwas dabei zum ordentlich den Samstag aus den Hüften shaken. Ab 11:30 geht's da los. Getränke, Specials und fette Club-Bässe haben wir. Also hey, let's fetz.
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4: Ich bin Dirk Zeitler. Der Konflikt zwischen den USA und dem Iran um die Straße von Hormuz droht außer Kontrolle zu geraten. In der nunmehr 7. Angriffsnacht in Folge bombardierten die US-Streitkräfte erneut Ziele im Iran. Teheran holte wie schon in den vorherigen Nächten zu Vergeltungsschlägen aus. Die Golfstaaten Kuwait und Bahrain gerieten dabei erneut unter Beschuss. Die Elternschaft von Unionsfraktionschef Spahn zieht weite Kreise, weil er und sein Mann die Hilfe einer Leihmutter in den USA in Anspruch nahmen, was in Deutschland so rechtlich nicht möglich ist. Es gibt deshalb Rücktrittsforderungen. Spahn selbst hat sich jetzt erklärt, er wolle die Entscheidung über seine politische Zukunft in die Hand der Unionsfraktion legen.
5: Jens Spahn erklärte, er habe lange gerungen, sei zerrissen, das Leben sei manchmal nicht schwarz und weiß. Gefährlich ist für Spahn vor allem die Kritik aus Unionskreisen. Es ist unklar, wie viel Rückhalt Spahn von der Unionsfraktion erwarten kann. Indirekt deutete er im Podcast Ronzheimer an, im Zweifelsfall auf sein Amt auch verzichten zu wollen. Frau Nachrichtenredaktion.
4: Bisher gilt, wer Solarstrom auf seinem Dach erzeugt und ins Netz einspeist, erhält 20 Jahre lang pro Kilowattstunde einen festen Betrag. Wirtschaftsministerin Reicher hatte geplant, diese Einspeisevergütung für neue kleine Solaranlagen, die ab 2027 installiert werden, komplett abzuschaffen. Nach breiter Kritik an den Plänen soll es jetzt ein Übergangssystem geben mit einer abgesenkten Einspeisevergütung.
6: Bisher gilt, wer Solarstrom auf seinem Dach erzeugt und ins Netz einspeist, erhält 20 Jahre lang pro Kilowattstunde einen festen Betrag. Wirtschaftsministerin Reicher hatte geplant, diese Einspeisevergütung für neue, kleine Solaranlagen, die ab 2027 installiert werden, komplett abzuschaffen. Nach breiter Kritik an den Plänen soll es jetzt ein Übergangssystem geben mit einer abgesenkten Einspeisevergütung für bis zu 36 Monate. Danach sollen die Besitzer auf Direktvermarktung umsteigen, also den Strom über einen Dienstleister an Strombörsen verkaufen. Diana Kramer, Nachrichtenredaktion.
4: Zum Sport. Bei der Fußball-WM steht heute das kleine Finale an. England und Frankreich spielen in Miami um Platz 3. Anstoß ist um 23 Uhr deutscher Zeit. Im Endspiel kämpfen dann morgen Spanien und Argentinien um den WM-Titel.
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7: Im Saarland ist es heute Vormittag teils neblig. Ab 8 Uhr klart der Himmel auf. Genießt die Sonne am Nachmittag bei Temperaturen um 26 Grad. Perfekt für einen Ausflug an die Saar. Am Abend ziehen Wolken auf, Regen ist möglich. Die Nacht bleibt bewölkt mit Gewittergefahr. Morgen startet bewölkt, später zeigt sich die Sonne. Temperaturen angenehm bei etwa 23 Grad. Ideal für ein chilliges Outdoor-Wochenende. Aktuelle Werte. Nonnweiler am Keltenpark 13 Grad. Eppelborn am Big Apple 14 Grad.
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7: Heute Morgen läuft's entspannt auf den Straßen. Keine Staus, keine Sperrungen, freie Fahrt fürs Wochenende. Du kannst entspannt losfahren, denn es gibt keine Verzögerungen. Die Straßen sind frei, der Verkehr fließt gut, es gibt keine Hindernisse. Übrigens singen viele im Auto lauter mit als sonst. Also Musik an und bleib entspannt unterwegs. Genieße die freie Fahrt, mehr gibt's heute nicht. Keine Staus, kein Ärger, einfach entspannt fahren. So macht das Autofahren echt Spaß. Perfekt für den Start in den Tag. Gute Fahrt.
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4: Hallo zusammen, ich bin Nina, eure Radioreporterin der HTW Saar. Wenn ich so an meine bisherige Studienzeit denke, dann bin ich mega dankbar für die ganzen Leute, die ich kennenlernen durfte. Und Highlights sind bei mir auf jeden Fall auch die ganzen Exkursionen und die Praxiserfahrungen, die ich sammeln durfte. Ich hatte teilweise wirklich so eine gute Zeit. Bei einer Exkursion zum Beispiel waren wir einfach Windsurfen in Holland. Also besser geht's nicht. Jetzt hören wir mal, was andere Studierende bisher so für Highlights hatten.
5: Highlights für mich aus dem Studium waren bis jetzt immer die Sprachkurse an der Uni, die ich jede Woche gemacht habe und da fachübergreifend neue Leute kennenzulernen.
6: Ich fand super cool, dass man außerstudentische Projekte machen kann in der Theatergruppe. Da konnte ich mich mal ein Semester so richtig kreativ ausleben.
7: Am besten an meinem Studium hat mir eigentlich gefallen die schönen Begegnungen, die man gemacht hat und die Freunde, die man auf dem Weg gefunden hat. Ja, sehr, sehr viele lustige und vielleicht auch ein bisschen verrückte Leute.
8: Wenn es Veranstaltungen von der Fachschaft gibt und man sitzt zusammen und hört Musik und es gibt noch ein bisschen gratis Essen und Getränke, das war schon immer sehr toll.
9: Also, dass ich, glaube ich, sehr viel so Selbstvertrauen in meine Art und Weise zu lernen bekommen habe und sich sehr auf sein Umfeld auch verlassen zu können.
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12: Team. Happy Samstag. Bester Tag der Welt in the making. Rein da, Ladies and Gents und alle dazwischen und außerhalb. Es ist sowas von Sommerferienzeit in mittlerweile ja fast allen Bundesländern in Deutschland. Große Frage, wer organisiert den Urlaub mit den Friends?
13: Ich organisiere eigentlich immer, weil wenn das nicht passiert, mein Kollege hat mal 3 getrennte Flüge gebucht auf dem Rückflug. Das ist nicht so geil.
14: Ich war es einmal im Urlaub und da war das so, dass niemand so richtig was organisiert hat, aber es trotzdem geklappt hat. Also es waren alles Jungs, die waren relativ anspruchslos.
15: Ich bin auf jeden Fall der buchende Typ, der sich kümmert, dass wir von A nach B kommen und was zu tun haben.
16: Die anderen organisieren für mich.

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2: Get ready for Chaos, geile Party und oberguten Clubabend. Genau das in Saarbrücken in der Partyinstitution. Na klar, ab in den Apartment Club. Da ist Cuckoo am Start. Wir haben House Disco und Commercial Remixes. Also da kann wirklich nichts schiefgehen mit dem Mix der Mucke. DJs sind da und machen alles noch ein klitzekleines bisschen geiler als sowieso schon. Drinks sind auf dem Zettel und ab 11 geht's los. Viel Spaß.
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4: Ich bin Dirk Zeitler. Unionsfraktionschef Spahn steht wegen seiner Elternschaft mit Hilfe einer Leihmutter in den USA unter Druck. Inzwischen gibt es auch erste Rücktrittsforderungen. Über das Thema soll auch am Montag in der Sitzung des CDU-Präsidiums beraten werden.
5: Spannend wird sein, ob das Thema auch im engsten Führungskreis der CDU kontrovers diskutiert wird. Das Parteipräsidium trifft sich am Montag um 11 Uhr. Auch Spahn soll an der Sitzung teilnehmen. Mit Michael Brandt äußert jetzt auch ein Staatssekretär aus dem Familienministerium deutliche Kritik. Was Spahn getan habe, sei eine echte Zumutung. Darüber müsse in aller Konsequenz und Klarheit geredet werden. Spahn selbst will seine politische Zukunft Anfang September in der nächsten Fraktionssitzung klären. Thomas Thonfeld, Nachrichtenredaktion.
4: Der Konflikt zwischen den USA und dem Iran um die Straße von Hormuz droht außer Kontrolle zu geraten. In der nunmehr siebten Angriffsnacht in Folge bombardierten die US-Streitkräfte Ziele im Iran. Teheran holte wie schon in den vorherigen Nächten zu Vergeltungsschlägen aus. Die Golfstaaten Kuwait und Bahrain gerieten dabei erneut unter Beschuss. Bisher gilt, wer Solarstrom auf seinem Dach erzeugt und ins Netz einspeist, erhält 20 Jahre lang pro Kilowattstunde einen festen Betrag. Wirtschaftsministerin Reiche hatte geplant, diese Einspeisevergütung für neue, kleinere Solaranlagen, die ab 2027 installiert werden, komplett abzuschaffen. Nach breiter Kritik an den Plänen soll es jetzt ein Übergangssystem geben.
6: Bisher gilt, wer Solarstrom auf seinem Dach erzeugt und ins Netz einspeist, erhält 20 Jahre lang pro Kilowattstunde einen festen Betrag. Wirtschaftsministerin Reicher hatte geplant, diese Einspeisevergütung für neue, kleine Solaranlagen, die ab 2027 installiert werden, komplett abzuschaffen. Nach breiter Kritik an den Plänen soll es jetzt ein Übergangssystem geben mit einer abgesenkten Einspeisevergütung für bis zu 36 Monate. Danach sollen die Besitzer auf Direktvermarktung umsteigen, also den Strom über einen Dienstleister an Strombörsen verkaufen. Diana Kramer, Nachrichtenredaktion.
4: Zum Sport: bei der Fußball-WM steht heute das kleine Finale an. England und Frankreich spielen in Miami um Platz 3. Anstoß ist um 23 Uhr deutscher Zeit. Im Endspiel kämpfen dann morgen Spanien und Argentinien um den WM-Titel.
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7: Im Saarland erwartet uns ein wolkiger Samstag mit leichtem Nebel. Bis zum Mittag zeigt sich die Sonne langsam durch die Wolken. Am Nachmittag wird's richtig freundlich mit Temperaturen bis zu 26 Grad, perfekt, um den deutsch-französischen Garten zu genießen. Am Abend könnten die Wolken zurückkehren und erster Regen fallen. Morgen bleiben die Wolken uns erhalten, aber abends wird es freundlicher. Hier die aktuellen Werte. In Marpingen an der Marienquelle gibt's 15 Grad und in Merchweiler am Erlebnispark 16 Grad.
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7: Heute Morgen ist auf den Straßen im Saarland wirklich nichts los. Entspanntes Cruisen ohne Stress. Du kannst locker durchfahren und musst dich um nichts kümmern. Wenn du gut drauf bist, fährst du gleichmäßiger und entspannter. So macht Autofahren Spaß, ganz ohne Ärger. Alles läuft reibungslos, keine Behinderungen gemeldet. Genieß die ruhige Fahrt, das bleibt bestimmt noch so. Bleib ruhig und locker. So klappt der Straßenverkehr easy. Gerade jetzt kommst du entspannt von A nach B ohne Verzögerung. Gute Fahrt.
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0: Fantastico Samstag mit Big FM. Ich bin Karin. Amelie, was geht?
1: Lernen, die ganze Zeit lernen. Ich habe gerade Klausurenphase in der Uni und lernen und Big FM hören, ja.
0: Sehr gut, das ist ja immerhin noch ein kleiner Trost dann. Ein kleines, macht es etwas leichter. Was studierst du denn?
1: Jura.
0: Oh, heftig. Okay, dann passe ich auf, was ich sage bei dir. Ey, nicht, dass ich nachher Arsch abkriege.
1: Nein, Quatsch.
0: Dann drücke ich doll die Daumen. Tough,
1: ja,
0: richtig cool.
1: Hart.
0: Ja, glaube ich dir. Stay strong, girl. Richtig toll.
1: Ja, danke.

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3: Wahrscheinlich kennt ihr auch das Gefühl, dass man sich ständig mit Kommilitonen vergleicht oder sich fragt, ob man im Studium wirklich gewachsen ist. Gerade zu Beginn meines Studiums hatte ich dieselben Zweifel. Ich bin Lena, eure Radioreporterin an der HTW Saar, und ich gebe euch deshalb heute 3 Tipps, wie ihr mit diesen Gedanken am besten umgehen könnt. Solche Selbstzweifel können nämlich dazu führen, dass man sich ständig unter Druck setzt, überarbeitet oder sogar Chancen verpasst, weil man denkt, dass man nicht gut genug ist. Doch dadurch kann nicht nur eure Leistung beeinträchtigt werden, sondern auch euer Wohlbefinden. Also, was kann man dagegen tun? Sprecht als erstes mit Freunden oder Kommilitonen über eure Gedanken. Oft werdet ihr feststellen, dass viele ähnliche Gefühle haben. Zweitens, feiert eure Erfolge und haltet fest, was ihr bereits erreicht habt. Denn auch kleine Schritte sind Fortschritte. Ein Erfolgstagebuch hilft euch dabei, euch an Erfolge zu erinnern, wenn ihr euch mal wieder unsicher fühlt. Drittens, lernt außerdem Fehler zu akzeptieren. Sie bieten die Chancen, zu wachsen und euch weiterzuentwickeln. Jeder von uns macht Fehler, das gehört dazu und macht uns menschlich. Solche Gedanken können also eine echte Herausforderung sein. Mit den genannten Tipps könnt ihr aber die Unsicherheiten überwinden. Denkt immer dran, dass ihr genau an dem Punkt seid, weil ihr es euch erarbeitet und verdient habt. Lasst euch nicht von Selbstzweifeln aufhalten, ihr seid stärker, als ihr glaubt.
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0: sind. Und zwar genau dann, wenn keiner guckt. In diesem Sinne, erstmal schönen O-Saft in die Rüstung römern. Oder mit dem zweiten oder vielleicht sogar dritten Kaffee des Morgens nochmal wieder ins Bett gehen, weil who would judge us? Hä? Rein da. Richtig zelebrieren. Was macht ihr so?
1: Heute Abend sind wir bei mir.
2: Ja, genau.
1: Was haben wir vor? Wir treffen uns mit den ganzen Kollegen von der Arbeit und sind dann bei Nina zum Pizza essen und zum Trinken.

0: Britney, bitch.
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2: Mal ganz entspannt hingehen und gucken, was so passiert, machen wir heute Abend in Saarbrücken im Club Blau. Da ist Mischmasch, Party nach dem Motto, alles kann, nichts muss. Das nehmen wir doch mit, da kann nichts schief gehen. Alte Classics kriegen wir plus neue Banger. House und Trance Floor am Start. Für jeden Geschmack irgendwas dabei zum ordentlich den Samstag aus den Hüften shaken. Ab 11:30 geht's da los. Getränke-Specials und fette Club-Bässe haben wir. Also hey, let's fetz.
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4: Ich bin Doc Zeitler. Unionsfraktionschef Spahn steht wegen seiner Elternschaft mit Hilfe einer Leihmutter in den USA unter Druck. Neben offener Kritik und dem Vorwurf der Doppelmoral gibt es inzwischen auch erste Rücktrittsforderungen. Die Schwesterpartei CSU fordert klare Aussagen von Spahn. So sagte CSU-Fraktionschef Holecek im ZDF.
5: Für die CSU ist es eindeutig. Leihmutterschaft ist verboten. Das gehört auch zu den Fragen unserer Grundwerte und des Systems dazu, unserer DNA, wenn Sie so wollen. Und da lassen wir auch nicht rütteln. Deswegen ist es jetzt auch ein Thema, das natürlich Erklärungsbedarf hervorruft. Und dem muss sich Jens Spahn jetzt stellen.
4: Über das Thema soll auch am Montag in der Sitzung des CDU-Präsidiums beraten werden. In Deutschland müssen wohl weitere marode Brücken kurzfristig gesperrt oder sogar abgerissen werden. Davor warnt Bundesverkehrsminister Schnieder. Die Schäden könnten sich jederzeit verschärfen. Als Beispiel nennt er eine Brücke in Bonn, die abgerissen werden muss.
6: Die Brücken sind so etwas wie die Sorgenkinder im deutschen Straßennetz. Manche altern offenbar schneller als gedacht. So auch in Bonn. Dort hat sich der Schaden innerhalb weniger Wochen massiv verschärft, sagt Schnieder. Deshalb kontrollieren Experten die Brücken in Deutschland inzwischen deutlich häufiger. Das hilft zwar, Schäden früher zu entdecken, für Autofahrer heißt das aber auch, Sperrungen können künftig immer wieder überraschend kommen. Insgesamt müssen in Deutschland rund 8000 Brücken saniert oder neu gebaut werden. Zoe Tassovali, Nachrichtenredaktion.
4: Der Konflikt zwischen den USA und dem Iran um die Straße von Hormuz droht außer Kontrolle zu geraten. In der nunmehr siebten Angriffsnacht in Folge bombardierten die US-Streitkräfte Ziele im Iran. Teheran holte wie schon in den vorherigen Nächten zu Vergeltungsschlägen aus. Die Golfstaaten Kuwait und Bahrain gerieten dabei erneut unter Beschuss. Zum Sport: bei der Fußball-WM steht heute das kleine Finale an. England und Frankreich spielen in Miami um Platz 3. Anstoß ist um 23 Uhr deutscher Zeit. Im Endspiel kämpfen dann morgen Spanien und Argentinien um den WM-Titel.
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7: Im Saarland startet ihr jetzt grau in den Tag, aber keine Sorge, die Sonne kommt bald raus. Aktuell ist es wolkig, bis zum Nachmittag lockert es auf, ideal bei 25 Grad für einen gemütlichen Spaziergang durch Saarbrücken oder ein Picknick an der Saarschleife. Der Wind weht aus West. Morgen bleibt es fröhlich, wechselhaft und etwas kühler, aber angenehm. Nutzt den Sonntag für Outdoor-Pläne, keine großen Wetterwechsel in Sicht. Die aktuellen Werte: in Neunkirchen am Zoo 16 Grad, in Blieskastel in der Altstadt 17 Grad.
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7: Heute Vormittag ist im schönen Saarland auf den Straßen nur wenig los. Aber aufgepasst, auf der B501 geht es zwischen der Burbacher Straße und Luisenthal in Richtung Trier langsam voran. Dichter Verkehr sorgt hier für einen Zeitverlust von etwa 5 Minuten. Der Verkehr kommt echt nur schleppend voran. Stressig wird es vor allem nicht unbedingt wegen Baustellen, sondern oft durch heftiges Bremsen beim Einfädeln. Also bleibt entspannt, nehmt es locker und passt auf euch auf. Gute Fahrt!
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0: Happy Spaßtag. Es ist Samstag. Yeah, rein da mit Big FM. 08900901, kostenlose Hotline hier zu mir ins Studio. Wer ist dran?
1: Hi, ich bin Andreas Taschen.
0: Hallo, na, wie geht's dir?
1: Ja, soweit gut. In Ruhe einen Kaffee trinken und dann mal am Hund Gassi gehen und dann geht's los zum ersten Fahrschüler.
0: Okay, dann sei gnädig.
1: Ja, natürlich.
0: Und dem Rest der Bande natürlich auch den Fantastico allerbesten. Besten Tag der Welt. 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
8: Der Schwenkel heißt Schwenker. Das Essen auf dem Schwenker heißt Schwenker. Und der Kerl am Schwenker, der den Schwenker schwenkt, heißt auch Schwenker. Wer nicht aus dem Saarland kommt, zerbricht sich den Kopf, ey. Deshalb, wenn ihr mal auf eine Schwenkelparty eingeladen werdet, immer beachten, alles heißt Schwenker und alles wird geschwenkt.
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1: Servus, hier ist Jonathan.
2: Hi Jonathan, grüß dich. Wie geht's dir heute?
1: Ja, ich muss ein bisschen lernen, Uni hasseln, aber ansonsten alles top.
2: Das freut mich für dich, aber Uni hasseln klingt anstrengend. Ugh, was
1: ist
2: studierst du?
1: Auch, aber muss man durch. VWL an der Uni.
2: Hab einen guten Tag, zieh durch. Bis dann, ciao.
1: Tschüss.
2: Und Restteam, einfach mal zelebrieren den Tag mit auch den Dingen, die wir machen müssen, die vielleicht nicht so wahnsinnig Bock machen. Ich sag nur Leerguthaufen in der Ecke hinter der Tür in der Küche. Schnell ins Penner-Outfit geschmissen, kurz ab zu Rewe, weg. Und dann mit der Kohle so ein paar klitzekleine Spaßgetränke kaufen für heute Abend auf dem Balkon. Und schon sieht die Situation wieder ganz anders aus. Habt den besten, geilsten Tag der Welt. Happy Samstag.
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2: Get ready for Chaos, geile Party und oberguten Clubabend. Genau das in Saarbrücken in der Partyinstitution. Na klar, ab in den Apartment Club. Da ist Cuckoo am Start. Wir haben House, Disco und Commercial Remixes. Also da kann wirklich nichts schiefgehen mit dem Mix der Mucke. DJs sind da und machen alles noch ein klitzekleines bisschen geiler als sowieso schon. Drinks sind auf dem Zettel und ab 11 geht's los. Viel Spaß.
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4: Ich bin Dirk Zeitler. Erneut ist es bei einem Angriff auf einen Bahnmitarbeiter zu einem tragischen Vorfall gekommen. In Baden-Württemberg ist ein Sicherheitsmann der Deutschen Bahn aus einem fahrenden Zug gestürzt und lebensgefährlich verletzt worden. Vorausgegangen war ein Streit bei einer Fahrscheinkontrolle.
5: Ein mutmaßlich alkoholisierter Fahrgast war zwischen Offenburg und Karlsruhe mit dem Ticketkontrolleur aneinander geraten. Der zog zwei Mitarbeiter der DB Sicherheit hinzu. Nach verbalen Beleidigungen kam es zu einer körperlichen Auseinandersetzung. Der Angreifer und ein Sicherheitsmann gingen zu Boden. Dabei öffnete sich aus bislang ungeklärter Ursache die Tür und der Bahnmitarbeiter stürzte aus dem fahrenden Zug. Er wurde mit lebensgefährlichen Verletzungen in ein Krankenhaus gebracht. Der Fahrgast wurde festgenommen. Diana Kramer, Nachrichtenredaktion.
4: Unionsfraktionschef Spahn steht wegen seiner Elternschaft mit Hilfe einer Leihmutter in den USA unter Druck. Neben offener Kritik und dem Vorwurf der Doppelmoral gibt es inzwischen noch erste Rücktrittsforderungen. Die Schwesterpartei CSU fordert klare Aussagen, so sagte CSU-Fraktionschef Holitschek im ZDF.
6: Für die CSU ist es eindeutig, Leihmutterschaft ist verboten. Das gehört auch zu den Fragen unserer Grundwerte und des Systems dazu, unserer DNA, wenn Sie so wollen. Und da lassen wir auch nicht rütteln. Deswegen ist es jetzt auch ein Thema, das natürlich Erklärungsbedarf hervorruft. Und dem muss sich Jens Spahn jetzt stellen.
4: Über das Thema soll auch am Montag in der Sitzung des CDU-Präsidiums beraten werden. Im Juni knackten die Temperaturen in Deutschland Rekorde. Zwei Drittel der Menschen in einer YouGov-Umfrage sehen einen Zusammenhang mit der globalen Erwärmung. Und nur knapp die Hälfte der Befragten nehmen an, dass Deutschland mit der eigenen Klimaschutzpolitik etwas dagegen ausrichten kann. Die Hitzewelle ab Mitte Juni mit Rekordtemperaturen hat nach Schätzungen des Robert-Koch-Instituts rund 5.100 Menschen in Deutschland das Leben gekostet. Zum Sport. Bei der Fußball-WM steht heute das kleine Finale an. England und Frankreich spielen in Miami um Platz 3. Anstoß ist um 23 Uhr deutscher Zeit. Im Endspiel kämpfen dann morgen Spanien und Argentinien um den WM-Titel.
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7: Im Saarland startet der Samstag mit Wolken und Nebel, aber später setzt sich die Sonne durch. Perfekt für einen Bummel durch Saarbrücken am Schlossplatz. Am Nachmittag klettern die Temperaturen auf bis zu 26 Grad. Der Abend bringt dann mehr Wolken, eventuell mit leichtem Regen. Morgen wird es wieder freundlicher mit Temperaturen bis 23 Grad. Aktuelle Werte. In Püttlingen an der Burg Bucherbach sind es 19 Grad. Weiter an der Mosel, in Perl am Moselufer, ebenfalls 19 Grad. Das Ganze verspricht angenehmes Sommerwetter.
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7: Heute Vormittag ist auf den Straßen nichts los, ganz entspannt also. Hier gibt es keine Staus, keine Behinderungen und auch keine Sperrungen. Das heißt, du kannst locker und stressfrei unterwegs sein. Dein rechter Fuß reagiert übrigens flotter auf Beats als auf Worte. Also lehn dich zurück, dreh die Musik auf und genieße die entspannte Fahrt. Mit Big FM bleibst du immer entspannt auf der Strecke. Mehr gibt es aktuell nicht zu sagen, das zieht sich ruhig weiter so. An den Straßen läuft heute einfach alles rund. Gute Fahrt!
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0: Der Seufzer nach der Arbeitswoche, hey. Es ist Samstag. Hier ist Big FM. Ich bin Karin. Leute, wie geil ist es? Bitte schön. Samstag ist ja deswegen so geil, weil man so gar nicht weiß. Ne? Es ist so komplett unpredictable. Lass ich mir vielleicht heute ein riesengroßes Arschgeweih tätowieren? Vielleicht. Und ihr so? Sammy auf der 08.909.01. Was geht bei dir?
1: Ich habe heute frei und mache eigentlich schon was mit meinem besten Freund.
0: Geil. Was habt ihr geplant?
1: Wollten noch Serie gucken.
0: Also cozy Nachmittag mit dem Bestie.
1: Oh, ja.
0: Bin ich neidisch. Sag ich dir, wie es ist.

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7: Wenn ihr öfters mal in Saarbrücken unterwegs wart, seid ihr sicher mal am Haus des Ankommens vorbeigelaufen. Das liegt nämlich direkt an der Johanneskirche. Aber wisst ihr eigentlich, was dort gemacht wird? Mein Name ist Nico, euer Radioreporter der HTW Saar. Und ich habe heute mal mit der Leiterin des Haus des Ankommens gesprochen.
8: Mein Name ist Ulrike Zöller, ich bin Professorin an der HTW Saar, Fakultät für Sozialwissenschaften, für Theorie, Methodik und Empirie sozialer Arbeit und leite das Projekt Haus des Ankommens.
7: Was ist denn genau das Haus des Ankommens? Also könnten Sie das vielleicht mal kurz beschreiben?
8: Das Haus des Ankommens ist ein niederschwelliges Angebot für Menschen, die mit regulärem Aufenthalt in Saarbrücken leben, die zugewandert sind und in erster Linie im Rahmen der Erwerbsarbeit und in der Komplexität der gesamten Fragen, die sich rund um Erwerbsarbeit drehen, also auch zum Beispiel was die Familienbedingungen angeht und so weiter, beraten werden.
7: Für mehr Informationen zum Haus des Ankommens, schaut doch gerne auf deren Webseite vorbei. Ansonsten bis zum nächsten Mal.
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10: Team, happy Samstag. Bester Tag der Welt in the making. Rein da, Ladies and Gents und alle dazwischen und außerhalb. Es ist sowas von Sommerferienzeit in mittlerweile ja fast allen Bundesländern in Deutschland. Große Frage: Wer organisiert den Urlaub mit den Friends?
11: Ich organisiere eigentlich immer, weil wenn das nicht passiert, mein Kollege hat mal 3 getrennte Flüge gebucht auf dem Rückflug. Das ist nicht so geil.
12: Und ich war es einmal im Urlaub und da war das so, dass niemand so richtig was organisiert hat, aber es trotzdem geklappt hat. Also es waren alles Jungs, die waren relativ anspruchslos.
13: Ich bin auf jeden Fall der buchende Typ, der sich kümmert, dass wir von A nach B kommen und was zu tun haben.
12: Die anderen organisieren für mich.
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2: Mal ganz entspannt hingehen und gucken, was so passiert. 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Da ist Mischmasch. 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
4: Ich bin Dirk Zeitler. Der Sicherheitsmitarbeiter der Deutschen Bahn, der bei einer gewaltsamen Auseinandersetzung aus einem fahrenden Zug stürzte, ist weiter in einem kritischen Zustand. Weitere Details konnte ein Sprecher der Staatsanwaltschaft aus Gründen des Persönlichkeitsschutzes nicht nennen. Der Sicherheitsmitarbeiter war bei der körperlichen Auseinandersetzung mit einem mutmaßlich betrunkenen Fahrgast gegen die Zugtür gestürzt, die dadurch aus ihrer Verankerung gerissen wurde. Der Fahrgast wurde festgenommen. Unionsfraktionschef Spahn steht wegen seiner Elternschaft mit Hilfe einer Leihmutter in den USA unter Druck. Neben offener Kritik und dem Vorwurf der Doppelmoral gibt es inzwischen auch erste Rücktrittsforderungen.
5: Spannend wird sein, ob das Thema auch im engsten Führungskreis der CDU kontrovers diskutiert wird. Das Parteipräsidium trifft sich am Montag um 11 Uhr. Auch Spahn soll an der Sitzung teilnehmen. Mit Michael Brandt äußert jetzt auch ein Staatssekretär aus dem Familienministerium deutliche Kritik. Was Spahn getan habe, sei eine echte Zumutung. Darüber müsse in aller Konsequenz und Klarheit geredet werden. Thomas Thonfeld, Nachrichtenredaktion.
4: Die Verbraucherzentralen monieren zur Hauptreisezeit in diesem Sommer weiterhin unübersichtliche Regeln und Preise für Handgepäck beim Fliegen. Die Chefin des Bundesverbands Ramona Popp sagte, Flugreisende sollten ihr Handgepäck vor Reiseantritt genau nachmessen und mit den Höchstmaßen der Fluggesellschaft abgleichen. Das nerve zwar, werde aber sonst leider schnell teuer. Es brauche deshalb dringend Klarheit, was Airlines kostenlos transportieren müssten. Zum Sport. Vor dem großen Finale geht es heute erst einmal um den Trostpreis. Bei der Fußball-WM kämpfen am Abend England und Frankreich um den dritten Platz.
6: England gegen Frankreich. Viele hätten sich diese Partie sicher auch als Finale gewünscht. Niemand von uns oder den Franzosen will dieses Match spielen, sagte ein enttäuschter Thomas Tuchel nach dem Aus im Halbfinale. Englands Trainer steht unter Druck. Bei einer erneuten Pleite dürfte die Kritik an ihm noch größer werden. Die Franzosen sind motiviert. Sie wollen Trainer Deschamps zum Abschied einen Sieg schenken. Und Kylian Mbappé hat noch gute Chancen, Torschützenkönig zu werden. Bislang steht er bei 8 Treffern, so wie Lionel Messi. Thomas Bremser, Sportredaktion.
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7: Im Saarland zieht der Himmel von stark zu leicht bewölkt um. Am Nachmittag genießen wir bis zu 26 Grad und Sonne pur. Perfekte Bedingungen für einen Ausflug in den Park oder eine Fahrradtour entlang der Saar. Am Abend verdichten sich die Wolken jedoch wieder und es könnte regnen. Die Nacht zu Sonntag bringt leichte Gewitter. Der Sonntag wird wieder freundlicher, mit Temperaturen bis zu 23 Grad. Aktuell Saarbrücken am Schlossplatz 21 Grad, Mettlach an der Saarschleife 20 Grad. Genießt das Wochenende im Saarland.
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7: Heute Vormittag läuft's wirklich super entspannt auf den Straßen ab. Null Stress, denn es sind wirklich nirgendwo Staus oder Sperrungen zu sehen. Der Verkehr rollt absolut entspannt dahin und du kannst dich schon mal auf eine richtig lockere Fahrt freuen. Alles läuft frei und flüssig, ohne jegliche Baustellen oder andere Behinderungen, die dir den Weg versperren könnten. Denk dran, immer schön aufmerksam zu bleiben, während du die freie Fahrt in vollen Zügen genießen kannst. Damit bist du wirklich perfekt unterwegs. Gute Fahrt!
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0: Fantastico Samstag mit Big FM. Ich bin Karin. Amelie, was geht?
1: Lernen, die ganze Zeit lernen. Ich habe gerade Klausurenphase in der Uni und genau, lernen und Big FM hören, ja.
0: Sehr gut, das ist ja immerhin noch ein kleiner Trost dann. Ein kleines,
1: das
0: macht es etwas leichter. Was studierst du denn?
1: Jura.
0: Oh, heftig. Okay, dann passe ich auf, was ich sage bei dir. Ey, nicht, dass ich nachher Arsch abkriege.
1: Nein, Quatsch.
0: Dann drücke ich doll die Daumen. Tough,
1: ja,
0: richtig cool.
1: Hart.
0: Ja, glaube ich dir. Stay strong, girl. Richtig toll.
1: Ja, danke.

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13: Asta NC Alumni. Das ist keine neue Sprache und auch kein Geheimcode, sondern das sind alles Wörter aus dem Uni-Alltag. Mein Name ist Lena, ich bin Radioreporterin an der HTW Saar und wir klären heute mal einige dieser abgespaceden Begriffe. Fangen wir mit NC an, also dem Numerus Clausus. Hört sich fast ein bisschen an wie ein Zauberspruch, oder? Und tatsächlich ist es in etwa auch so. Die Anzahl der Studienplätze ist hier begrenzt. Und nur die besten Bewerber, also die, die die geheime Formel knacken, also eine gute Note haben, erhalten einen Platz. Der Allgemeine Studienausschuss, oder kurz ASTA, ist die Vertretung der Studierenden. Die organisieren viele Veranstaltungen und sorgen dafür, dass eure Stimme gehört wird. Wenn ihr also mal ein Anliegen habt oder wissen wollt, wann die nächste Party steigt, wisst ihr jetzt, wo ihr hin müsst. So, und was bedeutet jetzt noch Alumni? Das sind ehemalige Studierende, die auch nach Abschluss noch in Kontakt bleiben und sich gegenseitig unterstützen. Wer weiß, vielleicht werdet ihr eines Tages, oder seid es auch schon, Teil dieser Gemeinschaft.
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0: Und zwar genau dann, wenn keiner guckt. In diesem Sinne, erstmal schönen O-Saft in die Rüstung römern. Oder mit dem zweiten oder vielleicht sogar dritten Kaffee des Morgens nochmal wieder ins Bett gehen, weil who would judge us? Hä? Rein da. Richtig zelebrieren. Was macht ihr so?
1: Heute Abend sind wir bei mir.
2: Ja, genau.
1: Was haben wir vor? Wir treffen uns mit den ganzen Kollegen von der Arbeit und sind dann bei Nina zum Pizza essen und zum Trinken.

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3: Ach, du bist doch schon wieder voll im Tunnel. Du nimmst alles einfach nur wörtlich. Kannst du dich eigentlich mal zusammenreißen? Das sind Sprüche, die man tatsächlich auf der Arbeit manchmal hört. Im Ersten wirken die gar nicht so schlimm. Allerdings, wenn es um das Thema Neurodiversität am Arbeitsplatz geht, dann können die Sprüche ganz schön verletzend sein. Ne? Darunter fällt zum Beispiel ADHS. Das ist wohl der Begriff, der den meisten von uns etwas sagt. Und das bedarf natürlich auch so ein bisschen mehr Feingefühl. Ne? Fingerspitzengefühl ist im Arbeitsalltag sowieso sehr, sehr wichtig. Und zum Beispiel gerade im Punkto ADHS heißt es, Energie, die braucht die richtige Richtung. Also wenn ihr selber davon betroffen seid oder mit jemandem arbeitet, der ADHS hat, setzt kurze Deadlines. Das kann schon mal helfen und macht auch Prioritäten stark sichtbar, ne? Dass ihr einfach eine klare Kommunikation habt. Dann haben beide Seiten auf jeden Fall wieder mehr Spaß an der Arbeit. Für mehr Tipps klickt euch gerne rein.
4: Egal was passiert in eurem Leben, guckt morgen in den Spiegel und sagt, geiler Tag, heute wird's ein geiler Tag, ich bin geil. Alle Menschen sind geil. Fette Partys.
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2: Get ready for Chaos, geile Party und oberguten Clubabend. Genau das in Saarbrücken in der Partyinstitution. Na klar, ab in den Apartment Club. Da ist Cuckoo am Start. Wir haben House Disco und Commercial Remixes. Also da kann wirklich nichts schiefgehen mit dem Mix der Mucke. DJs sind da und machen alles noch ein klitzekleines bisschen geiler als sowieso schon. Drinks sind auf dem Zettel und ab 11 geht's los. Viel Spaß.
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4: Ich bin Dirk Zeitler. Der Sicherheitsmitarbeiter der Deutschen Bahn, der bei einer gewaltsamen Auseinandersetzung aus einem fahrenden Zug stürzte, ist weiter in einem kritischen Zustand. Weitere Details konnte ein Sprecher der Staatsanwaltschaft aus Gründen des Persönlichkeitsschutzes nicht nennen. Der Sicherheitsmitarbeiter war bei der körperlichen Auseinandersetzung mit einem mutmaßlich betrunkenen Fahrgast gegen die Zugtür gestürzt, die dadurch aus ihrer Verankerung gerissen wurde. Der Fahrgast wurde festgenommen. Unionsfraktionschef Spahn steht wegen seiner Elternschaft mit Hilfe einer Leihmutter in den USA unter Druck. Neben offener Kritik und dem Vorwurf der Doppelmoral gibt es inzwischen auch erste Rücktrittsforderungen.
5: Spannend wird sein, ob das Thema auch im engsten Führungskreis der CDU kontrovers diskutiert wird. Das Parteipräsidium trifft sich am Montag um 11 Uhr. Auch Spahn soll an der Sitzung teilnehmen. Mit Michael Brandt äußert jetzt auch ein Staatssekretär aus dem Familienministerium deutliche Kritik. Was Spahn getan habe, sei eine echte Zumutung. Darüber müsse in aller Konsequenz und Klarheit geredet werden. Thomas Thonfeld, Nachrichtenredaktion.
4: Die Verbraucherzentralen monieren zur Hauptreisezeit in diesem Sommer weiterhin unübersichtliche Regeln und Preise für Handgepäck beim Fliegen. Die Chefin des Bundesverbands Ramona Popp sagte, Flugreisende sollten ihr Handgepäck vor Reiseantritt genau nachmessen und mit den Höchstmaßen der Fluggesellschaft abgleichen. Das nerve zwar, werde aber sonst leider schnell teuer. Es brauche deshalb dringend Klarheit, was Airlines kostenlos transportieren müssten. Zum Sport. Vor dem großen Finale geht es heute erst einmal um den Trostpreis. Bei der Fußball-WM kämpfen am Abend England und Frankreich um den dritten Platz.
6: England gegen Frankreich. Viele hätten sich diese Partie sicher auch als Finale gewünscht. Niemand von uns oder den Franzosen will dieses Match spielen, sagte ein enttäuschter Thomas Tuchel nach dem Aus im Halbfinale. Englands Trainer steht unter Druck. Bei einer erneuten Pleite dürfte die Kritik an ihm noch größer werden. Die Franzosen sind motiviert. Sie wollen Trainer Deschamps zum Abschied einen Sieg schenken. Und Kylian Mbappé hat noch gute Chancen, Torschützenkönig zu werden. Bislang steht er bei 8 Treffern, so wie Lionel Messi. Thomas Bremser, Sportredaktion.
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7: Im Saarland startet das Wochenende mit einem Mix aus Sonne und Wolken. Am Nachmittag zeigt sich die Sonne und bringt bis zu 26 Grad mit. Ideal für einen Besuch am Boostalsee. Am Abend kann es bewölkt sein, bleibt aber insgesamt freundlich. In der Nacht erwarten uns einige Gewitter, also Regenschirm bereithalten. Morgen wird es heiter, perfekt für einen mit Kaffeeklatsch im Freien. Und hier die aktuellen Werte. In Riegelsberg am Stadtpark sind es 22 Grad, in Großrosseln am Warntwald ebenfalls 22 Grad.
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7: Heute Mittag ist kaum was los auf den Straßen. Du kannst entspannt unterwegs sein. In Tokio stehen Autofahrer richtig lange im Stau. Hier ist es viel entspannter. Der Verkehr fließt ruhig, es gibt keine Behinderungen. Mehr ist gerade nicht los, alles läuft problemlos. Mit Big FM bleibst du locker unterwegs und verpasst nichts. Das zieht sich angenehm durch. Also bleib entspannt. Es ist viel Platz auf der Straße. Hier geht's rund, nur ohne Stau. Das kostet keine Zeit, der Verkehr läuft reibungslos. Alles läuft locker und entspannt. Gute Fahrt.
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0: Tag. Es ist Samstag. Yeah, rein da mit Big FM. 08900901, kostenlose Hotline hier jetzt zu mir im Studio. Wer ist dran?
1: Hi, ich bin Andreas Taschen.
0: Hallo, na, wie geht's dir?
1: Ja, soweit gut. In Ruhe Kaffee trinken und mit meinem Hund Kaffee gehen und dann geht's los zum ersten Fahrschüler.
0: Okay, dann sei gnädig.
1: Ja, natürlich.
0: Und immer. Dem Rest der Bande natürlich auch den Fantastico allerbesten. Besten Tag der Welt.
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1: Es gibt so ein Projekt hier im Saarland, nördlich von Saarbrücken, und das Ganze nennt sich Urwald vor den Toren der Stadt. Und genau das soll es auch werden, ein riesiges Waldschutzgebiet wirklich vor den Toren Saarbrückens. Den Wald darf man auch betreten, stellt euch aber auf das volle Urwaldprogramm ein, weil richtig ausgebaut ist hier nichts.
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0: Hier ist Jonathan.
1: Hi Jonathan, grüß dich. Wie geht's dir heute?
0: Ja, ich muss ein bisschen lernen, Uni hustlen, aber ansonsten alles top.
1: Das freut mich für dich, aber Uni hustlen klingt anstrengend. Ugh, was studierst du?
0: Ist auch, aber muss man durch. VWL an der Uni.
1: Hab einen guten Tag, zieh durch. Bis dann, ciao.
0: Tschüss.
1: Und Restteam, einfach mal zelebrieren den Tag mit auch den Dingen, die wir machen müssen, die vielleicht nicht so wahnsinnig Bock machen. Ich sag nur Leerguthaufen in der Ecke hinter der Tür in der Küche. Schnell ins Penner-Outfit geschmissen, kurz ab zu Rewe, weg. Und dann mit der Kohle so ein paar klitzekleine Spaßgetränke kaufen für heute Abend auf dem Balkon. Und schon sieht die Situation wieder ganz anders aus. Hab den besten, geilsten Tag der Welt. Happy Samstag.

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2: Mal ganz entspannt hingehen und gucken, was so passiert. Machen wir heute Abend in Saarbrücken im Club Blau. Da ist Mischmasch. Party nach dem Motto, alles kann, nichts muss. Das nehmen wir doch mit, da kann nichts schief gehen. Alte Classics kriegen wir plus neue Banger. House und Trancefloor am Start. Für jeden Geschmack irgendwas dabei zum ordentlich den Samstag aus den Hüften shaken. Ab 11:30 geht's da los. Getränke-Specials und fette Club-Bässe haben wir. Also hey, let's fetz.
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4: Ich bin Dirk Zeitler. Der Sicherheitsmitarbeiter der Deutschen Bahn, der bei einer gewaltsamen Auseinandersetzung aus einem fahrenden Zug stürzte, ist weiter in einem kritischen Zustand. Weitere Details konnte ein Sprecher der Staatsanwaltschaft aus Gründen des Persönlichkeitsschutzes nicht nennen. Auslöser des lebensgefährlichen Zwischenfalls war eine Ticketkontrolle. Der 36 Jahre alte Angreifer wurde festgenommen. Für Jens Spahn wackelt der Posten des Unionsfraktionsvorsitzenden, nachdem er und sein Mann die Hilfe einer Leihmutter in den USA in Anspruch genommen haben. Denn in Deutschland ist Leihmutterschaft verboten und die CDU spricht sich klar gegen eine Legalisierung aus. Die CSU fordert von Spahn nun klare Aussagen. Im ZDF sagte CSU-Fraktionschef Holicek:
5: Für die CSU ist es eindeutig, Leihmutterschaft ist verboten. Das gehört auch zu den Fragen unserer Grundwerte und des Systems dazu, unserer DNA, wenn Sie so wollen. Und da lassen wir auch nicht rütteln. Deswegen ist es jetzt auch ein Thema, das natürlich Erklärungsbedarf hervorruft. Und dem muss sich Jens Spahn jetzt stellen.
4: Über das Thema soll auch am Montag in der Sitzung des CDU-Präsidiums beraten werden. Beim Ticketbuchen für Urlaubsflüge ist es oft eine knifflige Frage. Können der kleine Rollkoffer und die Tasche mit an Bord und kostet das extra? Verbraucherschützer kritisieren verwirrende Regeln und fordern Klarheit.
6: Angemessenes Handgepäck darf man kostenlos mit ins Flugzeug nehmen, betont Ramona Popp, die Chefin des Bundesverbandes der Verbraucherzentralen. Problem: Es ist nicht geklärt, was genau angemessen bedeutet. Für die Fluggesellschaften ist das mal ein Rucksack, mal nur eine Handtasche oder ähnliches. Damit das aufhört, hat die Verbraucherzentrale gegen mehrere Fluggesellschaften geklagt, so Popp. Ihr Tipp bis zur Klärung: Beim Buchen aufs Kleingedruckte achten und Handgepäck vor dem Abflug nachmessen. Thomas Thonfeld, Nachrichtenredaktion.
4: Zum Sport. Vor dem großen Finale geht es heute erst einmal um den Trostpreis. Bei der Fußball-WM kämpfen am Abend England und Frankreich um den dritten Platz. Im Endspiel kämpfen dann morgen Spanien und Argentinien um den WM-Titel.
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7: Im Saarland zeigt sich heute der Himmel meist wolkenlos bis leicht bewölkt. Angenehme 25 bis 26 Grad und leichter westlicher Wind sorgen für Sommerfeeling pur. Perfekt für einen entspannten Tag draußen. Heute Abend ab 20 Uhr wird es bewölkter. In der Nacht ziehen Wolken auf und es ist mit leichtem Regen zu rechnen. Morgen wird es leicht bewölkt und trocken bei 22 bis 23 Grad. Gerade sieht es so aus, in Friedrichsthal am Hoferkopf sind es aktuell 23 Grad. Genauso wie in Mettlach an der Burg Montclair. Ideal für ein lockeres Wochenende.
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7: Heute Mittag ist wenig los. Auf der A6 Richtung Metzerbrücken sorgt zwischen Kreuz Neunkirchen und Rohrbach ein defektes Fahrzeug für Gefahr. In Saarbrücken läuft's auf der B501 zwischen Mainzer Straße und Dudweiler Straße zäh. Rund 6 Minuten Zeitverlust. Und auf der B501 Richtung Trier zwischen Burbacher Straße und Luisenthal ebenfalls dichter Verkehr mit etwa 8 Minuten extra. Sonst gibt's kaum Stau, passt gut auf euch auf. Manchmal hilft schon ein bisschen gute Laune im Stau. Gute Fahrt.
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0: Oh, der Seufzer nach der Arbeitswoche, hey. Es ist Samstag. Hier ist Big FM. Ich bin Karin. Leute, wie geil ist es? Bitte schön. Samstag ist ja deswegen so geil, weil man so gar nicht weiß. Ne? Es ist so komplett unpredictable. Lass ich mir vielleicht heute ein riesengroßes Arschgeweih tätowieren? Vielleicht. Und ihr so? Sammy auf der 08.909.01. Was geht bei dir?
1: Ich habe heute frei und mache eigentlich schon was mit meinem besten Freund.
0: Geil. Nachher. Was habt ihr geplant?
1: Wollten noch Serie gucken.
0: Also cozy Nachmittag mit dem Bestie.
1: Oh, ja.
0: Bin ich neidisch. Sag ich dir, wie es ist.

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0: Oh, hey.

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2: Get ready for Chaos, geile Party und oberguten Clubabend. Genau das in Saarbrücken in der Partyinstitution. Na klar, ab in den Apartment Club. Da ist Cuckoo am Start. Wir haben House Disco und Commercial Remixes. Also da kann wirklich nichts schiefgehen mit dem Mix der Mucke. DJs sind da und machen alles noch ein klitzekleines bisschen geiler als sowieso schon. Drinks sind auf dem Zettel und ab 11 geht's los. Viel Spaß.
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4: Ich bin Thomas Rock. Unionsfraktionschef Spahn steht wegen seiner Elternschaft mit Hilfe einer Leihmutter in den USA unter Druck. Neben offener Kritik und dem Vorwurf der Doppelmoral gibt es inzwischen auch erste Rücktrittsforderungen. Über das Thema soll auch am Montag in der Sitzung des CDU-Präsidiums beraten werden. Das hat Bundeskanzler Merz angekündigt.
5: Die Kritik an Spahn innerhalb der Union ist gewachsen, auch wenn sie nicht jedes Mal explizit mit Rücktrittsforderungen verbunden wird. Und auch aus den Kirchen kommt Klartext. Doppelmoral, so der Vorwurf des evangelischen Landesbischofs von Baden-Württemberg an Spahns Adresse. Der katholische Passauer Bischof spricht sogar von einem echten Skandal. Es dürfte also kein leichter Gang werden, der Jens Spahn bevorsteht, wenn er sich am Montagvormittag im CDU-Präsidium der versammelten Parteispitze erklären soll. Thomas Thonfeld, Nachrichtenredaktion.
4: Der Sicherheitsmitarbeiter der Deutschen Bahn, der bei einer gewaltsamen Auseinandersetzung aus einem fahrenden Zug stürzte, ist weiter in einem kritischen Zustand. Das teilte die Staatsanwaltschaft mit. Weitere Details wurden nicht genannt. Der Zug war auf dem Weg von Offenburg nach Karlsruhe.
6: Der Sicherheitsmitarbeiter war bei der körperlichen Auseinandersetzung mit dem offenbar betrunkenen Fahrgast gegen die Zugtür gestürzt, die dadurch aus ihrer Verankerung gerissen wurde. Der Regionalzug war zu diesem Zeitpunkt mit etwa 120 km/h unterwegs. Dass erneut einer unserer Kollegen nach einer einfachen Fahrkartenkontrolle im Krankenhaus um sein Leben ringen muss, macht uns fassungslos und wütend. So die Eisenbahn- und Verkehrsgewerkschaft. Dirk Zeitler, Nachrichtenredaktion.
4: Die Verbraucherzentralen kritisieren zur Hauptreisezeit in diesem Sommer weiter unübersichtliche Regeln und Preise fürs Handgepäck beim Fliegen. Die Chefin des Verbands POP sagte, Flugreisende sollten ihr Handgepäck vor Reiseantritt genau nachmessen und mit den Höchstmaßen der Fluggesellschaft abgleichen. Das nerve, werde sonst aber leider schnell teuer. POP forderte dringend Klarheit, was Airlines kostenlos transportieren müssen. Der Brand im Müritz-Nationalpark hat sich weiter ausgebreitet. Das Feuer in dem Waldgebiet hat inzwischen eine Ausdehnung von fast 390 Hektar erreicht, wie ein Sprecher des Landkreises Mecklenburgische Seenplatte sagte. Rund 370 Feuerwehrleute, Polizisten, Forstmitarbeiter und Soldaten seien inzwischen im Einsatz. Der Brand wird auch durch starken Wind immer wieder angefacht.
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7: Im Saarland genießen wir aktuell klares Sommerwetter. Tagsüber überwiegend wolkenlos mit Temperaturen bis 25 Grad. Perfekt für einen Nachmittag im Freien, sei es beim Grillen in Merzig oder bei einer Fahrradtour rund um Saarlouis. Später zieht es sich etwas zu, bleibt aber trocken. In der Nacht erwartet uns ein sternklarer Himmel, also ideal für einen entspannten Abendspaziergang. Morgen startet leicht bewölkt und angenehm warm. In Sulzbach am Salinenpark und Blieskastel am Gollenstein haben wir jeweils 25 Grad.
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7: Heute Nachmittag ist wenig los. Auf der A6 Richtung Metz und Saarbrücken sorgt zwischen Kreuz Neunkirchen und Rohrbach ein defektes Fahrzeug für etwas Gefahr. In Saarbrücken auf der B44 läuft es zwischen Goldene Bremm und Wilhelm-Heinrich-Brücke nur zäh, rund 3 Minuten Zeitverlust. Der Verkehr bleibt zäh, mehr ist aktuell nicht drin. Übrigens, Deutschland hat europaweit die meisten Blitzer, also lieber locker bleiben und lächeln. Das zieht sich. Hier geht es nur langsam voran. Mehr ist aktuell nicht drin. Gute Fahrt.
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9: Du denkst, du spielst Schach, aber du spielst nicht Schach, Digga. Du spielst Schach gegen dich selber. Du hast keinen, mit dem du Schach spielst. Ich spiele nicht mit dir Schach. Du bist dein eigener Gegner.
10: Aber ihr müsst nicht gegen euch Schach spielen. Ihr könnt auch einfach zur Schachvereinigung Saarbrücken gehen.
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10: Die Diskussion rund um Schach ist aber schon funny, ne? Ist es ein Sport? Ist es kein Sport? Aber alle, die schon mal Schach gespielt haben, wissen, das ist komplett irrelevant. Man will seine Schachpartien einfach nur überleben, weil da ist einfach krank viel Strategie dabei. Ich selbst spiele es auch manchmal, aber ich krieg's nicht mal hin, den Computer auf einfach zu besiegen. Ihr müsst euch da aber keine Sorgen machen, denn bei der Schachvereinigung Saarbrücken wird auf jeden Fall wöchentlich gut trainiert. Und jetzt nochmal zum Abschluss ein ernstes Wörtchen. Wir sollten alle eigentlich Todesangst vor den Profis haben. Mal ganz davon abgesehen, dass Schach eine milde Form von Kriegsführung ist, die Jungs und Mädels, die regelmäßig an Turnieren teilnehmen, die können einen intellektuell auseinandernehmen, wann immer sie wollen.
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6: Es gibt so ein Projekt hier im Saarland, nördlich von Saarbrücken, und das Ganze nennt sich Urwald vor den Toren der Stadt. Und genau das soll es auch werden, ein riesiges Waldschutzgebiet wirklich vor den Toren Saarbrückens. Den Wald darf man auch betreten, stellt euch aber auf das volle Urwaldprogramm ein, weil richtig ausgebaut ist hier nichts.
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2: 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Da ist Mischmasch. 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Das nehmen wir doch mit, da kann nichts schief gehen. 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Für jeden Geschmack irgendwas dabei zum ordentlich den Samstag aus den Hüften shaken. Ab 11:30 geht's da los. Getränke Specials und fette Club Bässe haben wir. Also hey, let's fetz.
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4: Ich bin Thomas Brockt. Unionsfraktionschef Spahn tritt von seinem Amt zurück. Das teilte Spahn in einem Schreiben an die Mitglieder der CDU-CSU-Fraktion im Bundestag mit. Ihm sei in den letzten Tagen bewusst geworden, dass sein persönliches Glück, eine Familie zu gründen und Vater zu werden, nicht vereinbar sei mit seinem politischen Amt, heißt es darin. Spahn war zuletzt immer stärker unter Druck geraten, weil er und sein Mann die Hilfe einer Leihmutter in den USA in Anspruch genommen hatten. Dem früheren Gesundheitsminister waren Doppelstandards vorgeworfen worden. Bundesinnenminister Dobrindt hat vor möglichen Anschlägen in Deutschland gewarnt. Er habe die bislang formulierte abstrakte Bedrohungslage zu einer hohen Bedrohungslage hochgestuft, sagte der CSU-Politiker der Welt am Sonntag.
5: Es gibt aktuell deutlich mehr Hinweise, sowohl von befreundeten Nachrichtendiensten als auch aus eigenen Quellen. So erklärt der Innenminister im Weltinterview seine veränderte Einschätzung der Bedrohungslage. Anschlagspläne gegen Deutschland seien klar erkennbar, so Dobrindt. Allerdings sei die erwähnte hohe Bedrohung noch nicht gleichbedeutend mit konkreten Risiken. Es gehe dabei auch nicht um einzelne Personen, sondern um die Gesellschaft insgesamt. Thomas Thonfeld, Nachrichtenredaktion.
4: Der Sicherheitsmitarbeiter der Deutschen Bahn, der bei einer gewaltsamen Auseinandersetzung aus einem fahrenden Zug stürzte, ist weiter in einem kritischen Zustand. Das teilte die Staatsanwaltschaft mit. Weitere Details wurden nicht genannt. Der Zug war auf dem Weg von Offenburg nach Karlsruhe.
6: Der Sicherheitsmitarbeiter war bei der körperlichen Auseinandersetzung mit dem offenbar betrunkenen Fahrgast gegen die Zugtür gestürzt, die dadurch aus ihrer Verankerung gerissen wurde. Der Regionalzug war zu diesem Zeitpunkt mit etwa 120 km/h unterwegs. Dass erneut einer unserer Kollegen nach einer einfachen Fahrkartenkontrolle im Krankenhaus um sein Leben ringen muss, macht uns fassungslos und wütend. So die Eisenbahn- und Verkehrsgewerkschaft. Dirk Zeitler, Nachrichtenredaktion.
4: Der Brand im Müritz-Nationalpark hat sich weiter ausgebreitet. Das Feuer in dem Waldgebiet hat inzwischen eine Ausdehnung von fast 390 Hektar erreicht, wie ein Sprecher des Landkreises Mecklenburgische Seenplatte sagte. Rund 370 Feuerwehrleute, Polizisten, Forstmitarbeiter und Soldaten seien inzwischen im Einsatz. Der Brand wird auch durch starken Wind immer wieder angefacht.
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7: Im Saarland erwartet uns ein wolkenloser Nachmittag mit angenehmen Temperaturen bis zu 26 Grad. Perfekt für einen Grillabend im Garten. Gegen Abend ziehen Wolken auf, es wird frischer. Morgen startet sonnig und bleibt größtenteils freundlich, auch wenn Wolken zurückkehren. Temperaturen pendeln zwischen 22 und 23 Grad. Die Wetterlage bleibt stabil, also genießt das Wochenende draußen. Aktuell zeigt das Thermometer in Ottweiler am Schloss und Illingen am Burgpark jeweils 26 Grad.
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7: Heute am Nachmittag läuft's entspannt auf den Straßen. Keine Staus, keine Pannen, nichts los. Das heißt, freier Verkehr, keine Behinderungen, gute Fahrt für alle. Du kannst locker durchstarten und dich auf stressfreie Zeit freuen. Wusstest du eigentlich, dass entspannter Verkehr auch das Nervenkostüm schont? Der Verkehr bleibt flüssig, das zieht sich richtig durch. Hier gibt's nichts, was dich bremst, keine Hektik, keine langen Wartezeiten. Voll durchstarten, genau so sieht's aus. Alles easy heute, gute Fahrt.
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1: Ach, du bist doch schon wieder voll im Tunnel. Du nimmst alles einfach nur wörtlich. Kannst du dich eigentlich mal zusammenreißen? Das sind Sprüche, die man tatsächlich auf der Arbeit manchmal hört. Im Ersten wirken die gar nicht so schlimm. Allerdings, wenn es um das Thema Neurodiversität am Arbeitsplatz geht, dann können die Sprüche ganz schön verletzend sein. Darunter fällt zum Beispiel ADHS. Das ist wohl der Begriff, der den meisten von uns etwas sagt. Und das bedarf natürlich auch so ein bisschen mehr Feingefühl. Fingerspitzengefühl ist im Arbeitsalltag sowieso sehr, sehr wichtig. Und zum Beispiel gerade im Punkto ADHS heißt es, Energie, die braucht die richtige Richtung. Also wenn ihr selber davon betroffen seid oder mit jemandem arbeitet, der ADHS hat, setzt kurze Deadlines. Das kann schon mal helfen und macht auch Prioritäten stark sichtbar, dass ihr einfach eine klare Kommunikation habt. Dann haben beide Seiten auf jeden Fall wieder mehr Spaß an der Arbeit. Für mehr Tipps klickt euch gerne rein.
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3: Get ready for Chaos, geile Party und oberguten Clubabend. Genau das in Saarbrücken in der Partyinstitution. Na klar, ab in den Apartment Club. Da ist Cuckoo am Start. Wir haben House Disco und Commercial Remixes. Also da kann wirklich nichts schiefgehen mit dem Mix der Mucke. DJs sind da und machen alles noch ein klitzekleines bisschen geiler als sowieso schon. Drinks sind auf dem Zettel und ab 11 geht's los. Viel Spaß.
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5: Ich bin Thomas Brott. Unionsfraktionschef Spahn tritt zurück. Hintergrund ist die Debatte um seine Elternschaft mit Hilfe einer Leihmutter in den USA. Das geht aus einem Schreiben Spahns an die Mitglieder der CDU-CSU-Fraktion hervor. Zuvor war bekannt geworden, dass Bundeskanzler Merz Spahn zum Rücktritt aufgefordert hatte.
6: Der Druck auf Kanzler Merz, im Fall von Jens Spahn zu handeln, war immer mehr gewachsen, denn in den letzten Stunden war Spahn auch zunehmend aus den eigenen Reihen kritisiert worden. Das Vertrauen in Spahn sei nachhaltig beschädigt, hieß es etwa in einem Schreiben der Heimat-CDU von Kanzler Merz. Spahn habe bewusst auf Möglichkeiten im Ausland zurückgegriffen, die dem deutschen Recht widersprechen. Das sende ein fatales Signal. Laut Medienberichten wollte die Unionsspitze auch möglichst eine Entscheidung über Spahn vor dem ZDF-Sommerinterview des Kanzlers am Sonntag, das sich sonst wohl nur um Nachfragen zum Fall Spahn gedreht hätte. Ronny Tochau, Nachrichtenredaktion.
5: Bundesinnenminister Dobrindt hat vor möglichen Anschlägen in Deutschland gewarnt. Er habe die bislang formulierte abstrakte Bedrohungslage zu einer hohen Bedrohungslage hochgestuft, sagte der CSU-Politiker der Welt am Sonntag.
7: Es gibt aktuell deutlich mehr Hinweise, sowohl von befreundeten Nachrichtendiensten als auch aus eigenen Quellen. So erklärt der Innenminister im Weltinterview seine veränderte Einschätzung der Bedrohungslage. Anschlagspläne gegen Deutschland seien klar erkennbar, so Dobrindt. Allerdings sei die erwähnte hohe Bedrohung noch nicht gleichbedeutend mit konkreten Risiken. Es gehe dabei auch nicht um einzelne Personen, sondern um die Gesellschaft insgesamt. Thomas Thonfeld, Nachrichtenredaktion.
5: Die Verbraucherzentralen kritisieren zur Hauptreisezeit in diesem Sommer weiter unübersichtliche Regeln und Preise fürs Handgepäck beim Fliegen. Die Chefin des Bundesverbands POP sagte, Flugreisende sollten ihr Handgepäck vor Reiseantritt genau nachmessen und mit den Höchstmaßen der Fluggesellschaft abgleichen. Das nerve, werde sonst aber leider schnell teuer. POP forderte dringend Klarheit, was Airlines kostenlos transportieren müssen. Bei der Fußball-Weltmeisterschaft steht heute das kleine Finale an. England und Frankreich spielen in Miami um Platz 3. Anstoß ist um 23 Uhr deutscher Zeit. Im Endspiel kämpfen dann morgen Spanien und Argentinien um den WM-Titel.
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8: Im Saarland bleibt es heute Nachmittag sonnig und wolkenlos. Perfekt für einen Abend im Freien oder an der Saar. Die Temperaturen klettern auf bis zu 27 Grad. Ein leichter Wind weht aus westlicher Richtung. Später am Abend werden ein paar Wolken erwartet, aber es bleibt trocken. Die Nacht ist überwiegend wolkenfrei. Morgen zeigt sich das Wetter ebenso freundlich mit Temperaturen um die 23 Grad. Gerade sieht's so aus, in Heusweiler am Freibad und Quierschied am Eisweier sind es aktuell 27 Grad. Genießt das Wochenende.
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8: Heute am Nachmittag läuft's entspannt auf den Straßen. Keine Staus, keine Pannen, nichts los. Das heißt, freier Verkehr, keine Behinderungen, gute Fahrt für alle. Du kannst locker durchstarten und dich auf stressfreie Zeit freuen. Wusstest du eigentlich, dass entspannter Verkehr auch das Nervenkostüm schont? Der Verkehr bleibt flüssig, das zieht sich richtig durch. Hier gibt's nichts, was dich bremst, keine Hektik, keine langen Wartezeiten. Voll durchstarten, genau so sieht's aus. Alles easy heute, gute Fahrt.
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6: Hey, ich bin Joanna, Radioreporterin der HTW Saar. Heute geht es um den verbalen Lerntyp. Wenn du am besten lernst, indem du Dinge aussprichst, erklärst oder aufschreibst, dann gehörst du definitiv mit dazu. Wörter sind also genau dein Ding, ob beim Lesen, Schreiben oder beim Reden. Also schnapp dir jemanden zum Quatschen, erklär dir den Stoff laut selbst. So klappt's garantiert.
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2: 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Da ist Mischmasch. 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
4: Ich bin Thomas Prokt. Bundeskanzler Merz hat den Rücktritt des Unionsfraktionsvorsitzenden Spahn als richtig und unvermeidlich bezeichnet. Glaubwürdigkeit sei in der Politik das höchste Gut. Er danke Jens Spahn für die Zusammenarbeit, teilte Merz mit. Er hatte Spahn zuvor in seiner Funktion als CDU-Chef zum Rücktritt aufgefordert. Spahn war unter Druck geraten, weil er und sein Mann die Hilfe einer Leihmutter in den USA in Anspruch genommen hatten.
5: In seinem Rücktrittsschreiben sagt Jens Spahn, ihm sei bewusst geworden, dass sein persönliches Glück, gemeinsam mit seinem Mann eine Familie zu gründen und Vater zu werden, nicht vereinbar sei mit seinem politischen Amt. Spahn gibt auch zu, die Folgen seiner Entscheidung falsch eingeschätzt zu haben. Der Spagat zwischen seiner privaten Entscheidung und der Erwartung an ihn als Fraktionschef der Union sei, so Spahn, größer geworden, als er erwartet hätte. Spahns Amt übernimmt bis zur Wahl eines Nachfolgers zunächst sein Stellvertreter, CSU-Landesgruppenchef Alexander Hoffmann. Ronny Tochau, Nachrichtenredaktion.
4: Bundesinnenminister Dobrindt hat vor möglichen Anschlägen in Deutschland gewarnt. Die vermehrte Melde- und Aufklärungslage habe ihn dazu veranlasst, die bislang formulierte abstrakte Bedrohungslage zu einer hohen Bedrohungslage hochzustufen. Das sagte der CSU-Politiker der Welt am Sonntag. Das bedeute, dass in Deutschland jederzeit mit dem Risiko von Anschlägen zu rechnen sei. Beim Ticketbuchen für Urlaubsflüge ist es oft eine knifflige Frage. Können der kleine Rollkoffer und die Tasche mit an Bord und kostet das extra? Verbraucherschützer kritisieren verwirrende Regeln und fordern Klarheit.
6: Angemessenes Handgepäck darf man kostenlos mit ins Flugzeug nehmen, betont Ramona Popp, die Chefin des Bundesverbandes der Verbraucherzentralen. Problem, es ist nicht geklärt, was genau angemessen bedeutet. Für die Fluggesellschaften ist das mal ein Rucksack, mal nur eine Handtasche oder ähnliches. Damit das aufhört, hat die Verbraucherzentrale gegen mehrere Fluggesellschaften geklagt, so Popp. Ihr Tipp bis zur Klärung, beim Buchen aufs Kleingedruckte achten und Handgepäck vor dem Abflug nachmessen. Thomas Thonfeld, Nachrichtenredaktion.
4: Bei der Fußball-Weltmeisterschaft steht heute das kleine Finale an. England und Frankreich spielen in Miami um Platz 3. Anstoß ist um 23 Uhr deutscher Zeit. Im Endspiel kämpfen dann morgen Spanien und Argentinien um den WM-Titel.
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7: Im Saarland bleibt es heute angenehm sonnig. Perfekt für einen langen Grillabend im Garten. Der Himmel zeigt sich klar, doch abends ziehen ein paar Wolken auf. Trotzdem bleibt es trocken bei einem frischen Wind, ideal für draußen. Morgen Vormittag geht es freundlich mit Sonne weiter, ab und an von Wolken begleitet. Am Sonntag könnt ihr euch auf entspanntes Wetter mit bis zu 28 Grad freuen. In St. Wendel an der Wendelinus-Basilika sind es gerade 27 Grad, in Bexbach am Blumengarten zeigt das Thermometer 28 Grad.
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7: Heute am späten Nachmittag ist auf der Bundesstraße 50 EIN in Saarbrücken zwischen Brückenstraße und Westspange dichter Verkehr. Da geht's also etwas zäher mit rund 4 Minuten extra. Der Verkehr bleibt zäh, hier geht es nur langsam voran. Das kostet Zeit. Mehr ist gerade nicht drin. Übrigens, viele Fahrer sind überzeugt, sie steuern besser als der Durchschnitt. Mathematisch klappt das natürlich nicht ganz, aber ein bisschen Selbstvertrauen schadet im Feierabendverkehr ja nie. So läuft's eben. Gute Fahrt!
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2: Get ready for Chaos, geile Party und oberguten Clubabend. Genau das in Saarbrücken in der Partyinstitution. Na klar, ab in den Apartment Club. Da ist Cuckoo am Start. Wir haben House Disco und Commercial Remixes. Also da kann wirklich nichts schiefgehen mit dem Mix der Mucke. DJs sind da und machen alles noch ein klitzekleines bisschen geiler als sowieso schon. Drinks sind auf dem Zettel und ab 11 geht's los. Viel Spaß.
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4: Ich bin Thomas Brockt. Die politische Sommerpause in Berlin ist abrupt vorbei. Jens Spahn hat seinen Rücktritt vom Posten des Unionsfraktionschefs erklärt. Allerdings erst nach Aufforderung durch CDU-Chef und Bundeskanzler Friedrich Merz. Spahn war zuletzt immer stärker unter Druck geraten, weil er und sein Mann die Hilfe einer Leihmutter in den USA in Anspruch genommen hatten. Die Union steht damit vor einem Umbau an entscheidenden Schaltstellen.
5: Seinen Job als Fraktionsvorsitzender hat Jens Spahn mal als Knorpel beschrieben. Er müsse Druck gleich von mehreren Seiten abfedern. Der aktuelle Druck aus den eigenen Reihen ließ sich jetzt nicht mehr abfedern. Dabei hatte er vorher schon schwierige Situationen überstanden, zum Beispiel als die Junge Union den Aufstand gegen die Rentenpläne der Regierung probte. Jens Spahn sitzt seit 24 Jahren im Bundestag, war von 2017 bis 2021 unter Angela Merkel Gesundheitsminister. Thomas Thonfeld, Nachrichtenredaktion.
4: Bundesinnenminister Dobrindt hat vor möglichen Anschlägen in Deutschland gewarnt. Die vermehrte Melde- und Aufklärungslage habe ihn dazu veranlasst, die bislang formulierte abstrakte Bedrohungslage zu einer hohen Bedrohungslage hochzustufen. Das sagte der CSU-Politiker der Welt am Sonntag. Das bedeutet, dass in Deutschland jederzeit mit dem Risiko von Anschlägen zu rechnen sei. Der Sicherheitsmitarbeiter der Deutschen Bahn, der bei einer gewaltsamen Auseinandersetzung aus einem fahrenden Zug stürzte, ist weiter in einem kritischen Zustand. Das teilte die Staatsanwaltschaft mit. Der Zug war auf dem Weg von Offenburg nach Karlsruhe.
6: Der Sicherheitsmitarbeiter war bei der körperlichen Auseinandersetzung mit dem offenbar betrunkenen Fahrgast gegen die Zugtür gestürzt, die dadurch aus ihrer Verankerung gerissen wurde. Der Regionalzug war zu diesem Zeitpunkt mit etwa 120 km/h unterwegs. Dass erneut einer unserer Kollegen nach einer einfachen Fahrkartenkontrolle im Krankenhaus um sein Leben ringen muss, macht uns fassungslos und wütend. So die Eisenbahn- und Verkehrsgewerkschaft. Dirk Zeitler, Nachrichtenredaktion.
4: Das Feuer im Müritz-Nationalpark ist eingekesselt worden, das teilte der Landkreis Mecklenburgische Seenplatte mit. Demnach wurden sogenannte Wasserriegel aufgestellt. Diese bewässern den Boden und die Bäume auf der Waldfläche, die bisher nicht brennt. Das soll verhindern, dass sich das Feuer weiter ausbreiten kann. Es hatte zuletzt eine Ausdehnung von rund 388 Hektar erreicht.
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7: Im Saarland genießt ihr aktuell einen wolkenlosen bis leicht bewölkten Samstagabend. Perfekt, um die letzten Sonnenstrahlen draußen zu nutzen. Temperaturen um 27 Grad machen den Abend angenehm mild. In der Nacht zu Sonntag zieht allerdings dichtere Bewölkung auf, aber Regen bleibt aus. Morgen erwartet euch dann ein freundlicher Vormittag. Am Nachmittag sind Temperaturen um 22 Grad vorhergesagt. Gerade sieht's so aus, in Tholey am Schaumbergturm seid ihr bei 26 Grad, in Schmelz an der Primschhalle bei 27 Grad.
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7: Heute Abend ist wenig los. Auf der A6 Richtung Metzerbrücken steht zwischen Waldmoor und Homburg ein defektes Fahrzeug, also kurz aufmerksam bleiben. Auch auf der A62 Richtung Landstuhl sorgt ein liegengebliebenes Auto zwischen Birkenfeld und Freisen für etwas Stress auf der Spur. In Saarbrücken auf der B51 St. Johannastraße Bergstraße läuft's zäh. Rund 9 Minuten Zeitverlust zwischen Westspange und Burbacher Straße. Der Verkehr bleibt zäh, mehr ist aktuell nicht drin. Gute Fahrt.
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0: Guten Abend, Deutschland! Rob Green hier, und falls ihr gerade denkt, was ist das da im Radio? Das ist in der Tat Tomorrowland 2026, Symphony of Unity, ein Tomorrowland-Orchester quasi, was spielt gerade Freedom Stage. Herzlich willkommen, guten Abend, Phyllis ist da, leider.
1: Yes. Nein. Oh, come on, du bist doch glücklich.
0: Wie findest du sowas? Also ich meine, das ist die Verschnauspause, bevor es losgeht.
1: Ja, aber
0: ne?
1: Das ist auch gut so, weil man muss sich ja vorstellen, das geht ja hier den ganzen Tag, dieses Festival, 3 Tage. Man braucht Verschnaufpausen, um mal kurz klarzukommen auf sein Leben, die Zeit zu nutzen, sich was zu trinken zu holen und sich wieder bereit zu machen, um wieder gleich abzuraven. Und ich finde, das hat halt auch was Emotionales und was Gefühlvolles, um auch nochmal so ein bisschen mehr im Moment anzukommen.
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0: 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Egal, wo ihr seid, wir sind exklusiv deutschlandweit. Wir von Big FM sind die Einzigen, die das dürfen, was wir machen. Live aus dem Tomorrowland Studio in Boom in Belgien. Das ganze Wochenende übrigens auch dann, nachts, wenn ihr nicht schlafen könnt, in der Big FM App bei Big FM Dance Radio. Und nächstes Wochenende ebenfalls. Einiges zu tun heute in der Show, Phyllis, ne?
1: Ja, es wird auf jeden Fall noch sehr, sehr cool. Martin Horger, den hatten wir im Interview, der wird jetzt auch gleich nochmal auflegen. Bitte, Robbie, wir müssen da mal kurz reinhören.
0: Ja.
1: Er hat ja auch schon, der arbeitet ja mit David Guetta zusammen.
0: Genau.
1: Das wird sehr cool. Morten spielt auch B2B mit Malar, John Newman, Fischer, Lost Frequencies, Armin van Buuren, Dimitri Vegas, Oliver Helden, Steve Aoki, David Guetta. Also, jo, das ist, ich, wenn man die ganzen Namen so aufzählt, da denkt man sich so auch, habe ich Lack gesoffen oder steht das da gerade wirklich? Sind das wirklich alles die DJs, die hier noch auflegen? Es ist insane.
0: Und wenn alles hinhaut, das glaube ich erst, wenn es soweit ist, wird heute Abend Phyllis ein Interview führen mit David Guetta.
1: Ich kann nicht, wenn du das sagst, ich fange an zu zittern. Gell, mir wird schlecht, ich krieg.
0: Ich dachte auch so, ich habe das gesehen in der Liste. Ich kenne David auch seit, Gott, 15 Jahren. Du hast ihn noch nie getroffen.
1: Nein, und ihr müsst euch vorstellen, Big FM Community, Rob Green ist so ein Typ, der hat den schon 20 Mal gesehen, gell? Für den ist das jetzt nichts Besonderes. Der sagt dann so, ey Phyllis, weißt du was, du machst heute David Guetta. Und ich scheiß mich ein. Es ist der krasseste DJ dieser Welt und ich soll mit dem reden. Mein Englisch wird schwinden.
0: Das kriegen wir hin.
1: Wenn ihr einschaltet und ihr hört, wie ich mit dem rede und mein Englisch ist am Arsch, Leute, seht's mir nach. Ich bin aufgeregt des Grauens.
0: Also, mal gucken, ob er kommt. Vielleicht sagt das Management, oh, Rob hat gesagt, er macht das nicht, das macht irgendeine komische Portugiesin
1: jetzt,
0: oder so.
1: On, ja.
0: So, dann starten wir, oder? Gehen wir zur Plan Next Stage. Yes. Bis Martin Horger um 19 Uhr. Wir haben noch 12 Minuten. Laid Back Luke, Phyllis und Rob Green live von Tomorrowland.
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0: von der Planexus Stage Tomorrowland 2026. So!
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0: Guten Abend zusammen, schön, dass ihr dabei seid. Wir haben so viel heute Abend, so viele Stages, so viele geile DJs mit geilen Sets. Wir werden hin und her wechseln, wie irre. David Guetta Mainstage, Steve Aoki Planexus, Great Library Stage, Ollie Heldens Mainstage, Dimitri Vegas, Armin Van Buuren Freedom Stage, Lost Frequencies Great Library, Fisher Mainstage, John Newman Mainstage, Crystal Garden Morton. Und wir gehen gleich zu Martin Horger aus Stuttgart, der gute Mann, arbeitet sehr eng zusammen mit David Guetta. Wir hören uns gleich sein Set an. Aber selbstverständlich sind wir nicht alleine hier bei Tomorrowland 2026 in Boom, Belgien. Sogar die Gewinner sind da, die unsere Experiences gewonnen haben. Und Gewinner Cedric hat uns von dem Wochenende erzählt, wie es bis jetzt für ihn war.
6: Also für mich war Tag 1 schon extrem mega geil. Ich habe zwei Highlights gehabt. Einmal, dass mein Handy von einem Fotograf, von einem DJ mit auf die Bühne geholt wurde und sozusagen der DJ dann mit dem Handy interagiert hat. Aha. Und der zweite Punkt ist, nachdem ich aus der Stage heraus war, ist halt der DJ dann an mir vorbeigelaufen und hat noch ein Foto mit mir gemacht. Das war das absolute Highlight, hoch 10. Und heute Morgen um 6 war ich wieder wach und habe den Tag echt gut einklingen lassen. Also ich habe jetzt schon echt coole Leute kennengelernt wieder. Ich hoffe, das läuft so weiter. Ich freue mich heute auf jeden Fall auf Lost Frequencies und einfach unnormal das Gefühl, dass man hier ist.
0: Sehr schön. Und unsere Gewinnerin Valentina hat uns ebenfalls eine Sprachnachricht geschickt.
7: Hallo! Also wir haben uns connected an der Mainstage. Party ist hier.
8: Hallo!
7: Cedric ist auch da.
9: Servus!
0: Ja, das ist nicht so einfach. Ich kann ja einfach nicht hier abhauen und zu euch kommen. Dann vielleicht schaffe ich es nachher. Gut, dann gehen wir zur Library Stage. Rob Green live aus Boom Belgien. Guten Abend, Deutschland. Jetzt auf der Great Library Stage. Martin Horger.

0: 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Für all diejenigen, die uns gerade im Radio hören, wir machen eine kurze Pause für die Werbung.
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Christmas. Great library stage. Big FM, Rob Green, live von Tomorrowland. Guten Abend an diesem Samstag. Schön, dass ihr dabei seid. Wir sind deutschlandweit bei Big FM National im Radio und auch selbstverständlich das ganze Wochenende in der App von

Guten Abend, Tomorrowland live hier aus Boom Belgien. Würde jetzt gern zur Freedom Stage wechseln. Da spielen Medusa heute Abend. Wir lieben Medusa bei Big FM. Bleib bei uns heute Abend. Wir haben so viel. John Newman von der Mainstage, Fischer, Lost Frequencies, Armin van Buuren, Dimitri Vegas, Oliver Helden, Steve Aoki, David Guetta. All das heute Abend in der Show.

0: Medusa ist das. Freedom Stage, Big FM, Tomorrowland Live, hier bei Big FM National im Radio und im Stream, in der App und im Web. Für diejenigen, die uns gerade im Radio hören, wir machen eine kurze Pause für die Nachrichten und sind gleich wieder da mit Medusa.
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3: Mal ganz entspannt hingehen und gucken, was so passiert. Machen wir heute Abend in Saarbrücken im Club Blau. Da ist Mischmasch, Party nach dem Motto, alles kann, nichts muss. Da nehmen wir doch mit, da kann nichts schief gehen. Alte Classics kriegen wir plus neue Banger. House und Trance Floor am Start. Für jeden Geschmack irgendwas dabei zum ordentlich den Samstag aus den Hüften shaken. Ab 11:30 geht's da los. Getränke-Specials und fette Club-Bässe haben wir. Also hey, let's fetz.
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5: Ich bin Thomas Brock. Bundeskanzler Merz hat den Rücktritt des Unionsfraktionsvorsitzenden Spahn als richtig und unvermeidlich bezeichnet. Glaubwürdigkeit sei in der Politik das höchste Gut. Er danke Jens Spahn für die Zusammenarbeit, teilte Merz mit. Er hatte Spahn zuvor in seiner Funktion als CDU-Chef zum Rücktritt aufgefordert. Spahn war unter Druck geraten, weil er und sein Mann die Hilfe einer Leihmutter in den USA in Anspruch genommen hatten.
6: In seinem Rücktrittsschreiben sagt Jens Spahn, ihm sei bewusst geworden, dass sein persönliches Glück, gemeinsam mit seinem Mann eine Familie zu gründen und Vater zu werden, nicht vereinbar sei mit seinem politischen Amt. Spahn gibt auch zu, die Folgen seiner Entscheidung falsch eingeschätzt zu haben. Der Spagat zwischen seiner privaten Entscheidung und der Erwartung an ihn als Fraktionschef der Union sei, so Spahn, größer geworden, als er erwartet hätte. Ronny Tochau, Nachrichtenredaktion.
5: Nach der Attacke auf einen Bahnmitarbeiter, der aus einem fahrenden Zug stürzte und schwerst verletzt wurde, hat die Staatsanwaltschaft Haftbefehl gegen einen 36-Jährigen beantragt. Was dem Mann zur Last gelegt wird, ist noch offen. Im Raum stehen nach früheren Angaben der Staatsanwaltschaft ein versuchtes Tötungsdelikt oder gefährliche Körperverletzung. Der Beschuldigte soll bei einer Ticketkontrolle gestern Abend in eine gewaltsame Auseinandersetzung mit dem 26 Jahre alten Sicherheitsmann der Bahn verwickelt gewesen sein. Vor dem großen Finale zwischen Spanien und Argentinien geht es heute erst einmal um den Trostpreis. Bei der Fußball-WM kämpfen am Abend England und Frankreich um den dritten Platz. Das kleine Finale wird um 23 Uhr deutscher Zeit in Miami angepfiffen.
7: England gegen Frankreich. Viele hätten sich diese Partie sicher auch als Finale gewünscht. Niemand von uns oder den Franzosen will dieses Match spielen, sagte ein enttäuschter Thomas Tuchel nach dem Aus im Halbfinale. Englands Trainer steht unter Druck. Bei einer erneuten Pleite dürfte die Kritik an ihm noch größer werden. Die Franzosen sind motiviert. Sie wollen Trainer Deschamps zum Abschied einen Sieg schenken. Thomas Bremser, Redaktion.
5: Titelverteidiger Tadej Pogacar hat die schwere Vogesen-Etappe bei der Tour de France gewonnen und sein gelbes Trikot gefestigt. Der Slowene siegte in Le Marchstein im Alleingang mit mehr als einer halben Minute Vorsprung auf seinen Teamkollegen Isaac del Toro aus Mexiko. Der deutsche Hoffnungsträger Florian Lipowitz fuhr auf den 7. Platz und verbesserte sich in der Gesamtwertung auf Rang 6.
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8: Im Saarland perfekter Abend für draußen mit bis zu 27 Grad. Frischer Wind aus Nordwesten ist dabei, also zieht euch was Dünnes über. Noch begleiten ein paar Wolken den blauen Himmel, später wird's sternklar. Morgen erwartet euch ein sanfter Start in den Tag, leicht bewölkt, mit Temperaturen bis 22 Grad. Perfekte Bedingungen für einen chilligen Ausflug ins Grüne. Aktuell in Lebach am Marktplatz 27 Grad und in Saarlouis am Kleinbahnmarkt ebenfalls 27 Grad. Genießt den Abend.
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8: Heute Abend ist auf den Straßen im Saarland echt entspannt. Keine Staus, keine Sperrung, nix, was nervt. Wenn's mal eng wird, bleib locker und nutz die Spur bis zum Hindernis, bevor du rüberziehst. So läuft der Verkehr viel flüssiger, alles läuft reibungslos und smooth. Du kommst gut voran ohne Verzögerung. Also bleib entspannt und genieß die freie Fahrt heute Abend im Saarland. So macht Autofahren richtig Spaß und ist total stressfrei. Genau solche entspannten Abende lieben wir doch. Gute Fahrt.
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0: live von der Freedom Stage. Da sind wir wieder bei Big FM im Nationalen Radio. Vielen lieben Dank fürs Einschalten. Tomorrowland Live aus Boom in Belgien das ganze Wochenende. Wir sind bei Medusa von der Freedom Stage und gerade von Cedric, von unserem Gewinner, das hier bekommen.
1: Ich bin hier gerade bei der Medusa in der Freedom Stage und es ist die Hölle los. Es ist rappelvoll. Die Bühne ist teilweise durchgehend gesperrt. Es ist keiner reingelassen. Ich habe jetzt auch gerade nur Glück gehabt, reinzukommen. Aber es ist krank, was hier abgeht.
0: Okay, und auch Gewinnerin Valentina hat was geschickt.
2: Wir wollten gerade ganz ambitioniert zu Medusa. Es ist hier voll das Grad. Man kommt hier weder nach rechts noch links. Dann war das nur der Fall, dass man nur noch mit der Menge läuft und wir nicht mehr zu Medusa reinkamen, weil jetzt die Freedom Stage gesperrt ist. Ich hoffe, dass die anderen Gewinner da sind und viel mitnehmen können. Wir laufen nämlich jetzt wieder zurück.
0: Oh, schade, aber wir hören uns auf jeden Fall das an. Freedom Stage, Big FM Rob Green mit Tomorrowland Medusa.

0: von der Freedom Stage hier bei Big FM Tomorrowland live aus Boom Belgien. Guten Abend Deutschland, hier ist Rob Green im nationalen Radio bei Big FM und selbstverständlich auch im Stream, in der App und im Web. Freedom Stage ist gerade geschlossen, weil so viele Leute tatsächlich Medusa sehen wollen. Zu Recht auch. Dann hören wir mal rein.
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0: Thank you so much, Tomorrowland. Every year, every time is something incredible. And this is because all of you here in the crowd, first floor, second floor, here the team at Tomorrowland, our team. Thank you so much for everything. Every time is special.
1: Medusa, live von der Freedom Stage. Es war tatsächlich voll bis zum Geht nicht mehr vorhin. Man kam nicht mehr rein, aber Medusa, die machen jedes Jahr wirklich sehr geile Sets. Wir schalten mal kurz zu Phyllis. Phyllis, wo bist du?
2: Hi Robbie, ich bin gerade auf dem Gelände unterwegs und habe jemanden getroffen. Hi, wer bist du denn?
3: Hallo, ich bin die Laura.
2: Laura, ihr seid schon total begeistert, hast du gerade gesagt. Was war denn bisher dein Highlight?
3: Mein Highlight ist definitiv die neue Mainstage. Also sie ist einfach unglaublich und ich muss sagen, so unser Highlight war der Chainsmokers. Mit dem Gesang gestern direkt vor uns, es war einfach der Hammer.
2: Ich war auch da und ich bin so ausgerastet, das war so krass,
3: ich
2: oder?
3: Ich habe gar nicht damit gerechnet.
2: Nee, ich auch nicht.
3: Wir sind ohne Erwartungen rein und haben gedacht, komm, wir gucken uns an und auf einmal, also...
4: Extra nicht spoilern gelassen im Vorfeld und dann dorthin zu kommen, das ist wirklich ein Erlebnis.
3: Absolut, das war Wahnsinn.
2: Hast du heute auch irgendwie so einen DJ, wo du sagst, boah, da bin ich auch mal gespannt?
4: Mehrere.
3: Genau, also auf jeden Fall David Guetta, ganz klar. Ne? Der Closing Act, den muss man auf jeden Fall anschauen. Und ansonsten bin ich noch gespannt auf Lost Frequencies. Und Steve Aoki, genau, ja. Den haben wir letztes Jahr auf dem Glücksgefühle gesehen und der war auch unglaublich gut.
2: Wenn er eine Torte wirft, bist du ganz vorne stehen,
3: nein,
2: und versuchst...
3: Nein, auf keinen Fall, niemals. Nein, nein. Also ich verstehe nicht Menschen, die das extra wollen und komplett besudelt in der Menge stehen. Also da bin ich raus.
2: Hey Laura, ich sag dir ehrlich... Wenn ich nicht laktoseintolerant wäre, würde ich da vorne stehen und diese Torte fangen.
3: Wirklich?
2: Safe.
3: Oh nein.
2: Einfach fürs Erlebnis, damit man es mal gemacht hat.
3: Ja, das stimmt auch wieder.
1: Okay, also, wie man hört, hat man eine Menge Spaß bei Tomorrowland. Rob Green aus dem gläsernen Studio in Boom in Belgien. 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

Hager von der Library Stage gerade. Wir gehen jetzt mal kurz rüber zur Freedom Stage. Da ist Netsky. Und dann geht's gleich zur Main Stage für John Newman. Da freue ich mich drauf. Live von Tomorrowland auf Big FM National und im Stream Rob Green.

Jet Sky. Sehr, sehr geil. Das Ganze jetzt bei Big FM von der Mainstage. Da freue ich mich jetzt auf John Newman. Wir gehen gerade rüber. Immer zwischen den ganzen Artists gibt es immer diese Tomorrowland-Hymnen.

0: He is the master of high-tech minimal. Tomorrowland main stage, make some noise for the brilliant Boris Brecher.
1: Okay, da war ich doch zu früh. Okay, Mr. Green, wenn du die Uhr lesen könntest, wenn da steht 20:10 Uhr, dann sollte ich um 20:10 Uhr rüberschalten und nicht um 20:09 Uhr. Ich habe auch gedacht, das klingt nicht wie John Newman. Tatsächlich gerade jetzt Changeover auf der Mainstage hier bei Tomorrowland 2026 live aus Boom, Belgien.
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0: wirklich sehr, sehr schön, wenn die ganze Mainstage einfach leuchtet. This is the province of sadness.
1: This emotion gives us the strength for a better tomorrow. Sadness is not a burden. It is a teacher of life. It shows us that tears can nourish the ground from which joy will one day rise. Let it soften your heart. Let it awaken your inner voice. People of tomorrow, do not turn away. Let it teach you. Open your heart to the sounds of
0: John Newman.
1: John Newman.
0: Und das mag ich sehr, sehr gerne. Ich mag ihn auch. Das ist wirklich geil, weil er auflegt, aber legt seine eigene Songs auf und singt dazu, was sehr, sehr geil ist. Hat mir ja erzählt, dass er immer nervös ist, jedes Mal. Und dann, wenn er runterkommt, sagt er, das war der geilste Abend meines Lebens. Ist wirklich, der ist so talentiert. Genießen wir es jetzt. Big FM, Rob Green, live aus Boom, Belgien mit John Newman.
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0: Wow. Big FM, Rob Green von Tomorrowland. Phyllis.
1: Hallo.
0: Swedish House Mafia, Steve Angello.
1: Es ist einfach so krass. Oh mein Gott, ich liebe alles daran. Wie cool, dass der einfach gerade hier im Studio war.
0: War ich zu sehr Fanboy gerade?
1: Nein, ich finde eher, dass ihr eine süße Connection hattet.
0: Und der ist ein Teil meines Lebens. Also ich glaube, jeder in den letzten gefühlt 15, 20 Jahre kennt irgendeinen Song von Swedish House Mafia.
1: Jeder. Aber wie krass ist, dass er jetzt 3 Stunden heute auflegt.
0: Ich weiß.
1: Junge, was machst du 3 Stunden einfach?
0: Das,
1: das ist crazy.
0: Crazy Workout, meint er. Nee, sehr, sehr geil. Du warst gerade unterwegs. Das war Medusa, war mega, oder? Freedom Stage wurde dicht gemacht.
1: Also ich muss ganz ehrlich sagen, ich hatte sogar kurz ein bisschen Angst, weil ich mir so dachte, die Wege, also es war so viel los. Natürlich, Tomorrowland direkt reagiert. Die haben sofort neue Wege irgendwie erschaffen.
0: Ja, das müssen sie tatsächlich, ja.
1: Aber es war krass, weil es war wirklich so ein Ansturm auf diese Freedom Stage auf Medusa. Die haben das super geregelt und die Leute dann echt gut noch geleitet. Ich glaube, jedes andere Festival wäre da abgeschmiert. Die Leute waren verrückt.
0: Und hast du dir die Zeit genommen, zu überlegen, wie du mit David Guetta nachher das Interview führst? Für alle, die gerade eingeschaltet haben, kenne David seit eh und je und habe eigentlich alle Fragen gestellt an David Guetta, die ich stellen wollte mein Leben lang. Und Phyllis hat ihn noch nie persönlich kennengelernt.
1: Nein.
0: Und ich dachte, ach komm, auch wenn manchmal ich dir den Eindruck gebe, du nervst mich. Okay, ich formuliere das anders. Du nervst mich tatsächlich nicht.
1: Ja, genau. So, Robbie hat eben gesagt, Big FM Community, dass ich David Guetta heute interviewen darf. Ich scheiß mich halt fett ein. Es war sehr witzig, als ich gerade unterwegs war, habe ich auch aus meiner Heimat, aus Alsfeld, Leute getroffen. Und ich habe dann mit denen geredet. Ich so, oh mein Gott, Leute, ich soll nachher David Guetta interviewen. Und die waren so, oh mein Gott, wie geil. Und ich so, nein, ich habe Panik. Also ja, ist geil, aber ich weiß gar nicht, wie ich auf einmal noch Englisch reden kann, soll. Wäre super, wenn der jetzt Deutsch könnte. Das würde mir ein bisschen die Aufregung nehmen.
0: Oder du machst es einfach stur geradeaus auf Deutsch. Und wenn er sagt, I don't understand you, dann sagst du, ja. Und einfach komplett ohne Wenn und Aber auf Deutsch.
1: Ey, aber ihr könnt mir ja, Big FM Community, also Phyllis de Campos Oliveira auf Instagram. Ihr könnt mir gerne, wenn ihr Fragen an David Guetta habt, die per Instagram jetzt schummelst schreiben.
0: Jetzt schummelst du.
1: Nein, das ist nicht schummeln. Ja. Hallo, vielleicht hat die Community coole Fragen. Dann schickt sie mir gerne, dann stelle ich sie ihm, I promise.
0: Okay, wenn wir nie wieder bei Big FM einen Song von David Guetta spielen und David Guetta nie wieder bei uns auftaucht, wisst ihr warum? Die gute Phyllis de Campos Oliveira hat ihn vergrault.
1: Nein.
0: Zurück zur Mainstage, John Newman. Big FM, Rob Green, live von Tomorrowland.

0: Big FM live von Tomorrowland 2026. Wir sind auch bei John Newman auf der Mainstage live hier aus Boom in Belgien und bleib bei uns für Fischer, Lost Frequencies, Armin van Buuren, Dimitri Vegas, Oliver Helden, Steve Aoki und David Guetta. Und apropos David Guetta, Phyllis hat noch nie in ihrem Leben David Guetta kennengelernt, geschweige denn geinterviewt, willst du was sagen?
1: Ja. Welcher Mensch auf dieser Welt hat David Guetta schon kennengelernt, außer dir? Also ich meine, das ist ja jetzt nicht so, als wäre das die Ausnahme von mir, sondern du bist die Ausnahme, ja, dass du gut mit dem einen auf Bro machst.
0: Ja, und deswegen wirst du heute ins kalte Wasser geschmissen. Entweder wirst du sturstracks mit ihm Deutsch reden und er sagt, I don't understand you, und du beantwortest, yes, I know, und redest einfach weiter Deutsch. Oder du versuchst irgendwie Französisch oder Englisch, ich weiß
1: es nicht.
0: Französisch
1: ist noch schlimmer. Ja, zum Hintergrund, Robert Edward Green hat mich, mir gesagt, dass ich heute das David Guetta-Interview führen werde. Es dauert auch nicht mehr lange, nach knapp 25 Minuten, wenn er pünktlich kommt. Das heißt, entweder werde ich es schaffen, mit ihm zu sprechen,
0: oder er kommt nie wieder zu uns.
1: Einscheißen.
0: Gut, zurück zu John Newman. Big FM, Rob Green, Tomorrowland live und exklusiv.

muss dazu wirklich sagen, dass er das mir jedes Mal erzählt, wenn wir uns unterhalten. Der genießt das gerade so sehr. Sein Herz klopft wie Sau, dass er seinen eigenen Song singen kann als DJ auf der Mainstage. Und alle singen mit. Das ist wirklich Gänsehaut. Hier ist John Newman.

wer da einfach steht. Also wirklich, man sieht, dass er so genießt, er grinst. Guckt sich einfach die Menge an und feiert sich selbst. Und jetzt geht's richtig ab.

Vor allem diese Stage ist so scheiße groß. Der wirkt voll klein in der Mitte in seinem DJ-Kanzel, wo er auflegt. Man muss 6-mal hingucken und ranzoomen, um ihn zu finden.

0: VSD Sebs feiert, oder?
1: And I can love him again.
0: Yeah. ...43 Meter hoch, die Stage.
1: Ja, es ist die größte jemals gebaute Mainstage hier bei Tomorrowland.
0: 43 Meter hoch und 143 Meter breit. Es ist rappelvoll vor der Mainstage. John Newman, überall CO2, also Rauch, Wasserfälle, Licht und Menschen, die einfach glücklich sind.
1: Und das Krasse ist, es fängt gerade so ein bisschen an zu nieseln.
0: Komm, mach das doch nicht kaputt.
1: Ey, aber es ist, es macht nichts kaputt. Es ist wie so ein Sprühnebel vom Himmel gerade. Also solange es nicht richtig anfängt zu pissen, feiern die Leute durch.
0: Unfassbar. Unfassbar.

0: Gänsehaut.
1: It's getting deep.
0: Von in seinen Song läuft das Background-Track und er singt auf seinem eigenen Song noch da drauf.
1: Ich weiß nicht, ob du es siehst, aber ich heule ein bisschen. I fucking love you so much.
0: Ja, das ist schon emotional. Der Mann kann das. John Newman ist das.

Und das meint er auch. Als Mensch ist er so. We can't.

0: Nein, machen wir nicht. Thank you so much. Good night. Man muss dazu sagen, der Mensch ist so. Auch in Interviews ist er so dankbar für alles, was er erreicht hat. Ich meine, ein unfassbar talentierter Sänger,
1: ja,
0: der sich dann neu erfunden hat als DJ. Aber Glück hatte, dass er natürlich seine eigenen Songs,
1: ja,
0: spielen kann und live singen. Das ist einmalig.
1: Ich glaube auch, dass wenn du halt wirklich deiner Leidenschaft folgst, dass du auch dann erfolgreich wirst. Und das sieht man bei ihm auch, weißt du?

0: Yes! Seit 18.45 Uhr sind wir live auf Big FM National. Das machen wir morgen ebenfalls bis Mitternacht. Und dann auch nächstes Wochenende alle drei Tage, Freitag, Samstag und Sonntag live von Tomorrowland in Boom in Belgien. Rob Green hier, wir dürfen als einzige Sender in Deutschland Tomorrowland im Radio übertragen für euch exklusiv. Fischer gleich von der Mainstage, dann werden wir zwischendurch mal zu Great Library schalten, zu Lost Frequencies. Yeah. Armin Van Buuren, Dimitri Vegas, Oliver Heldens, Steve Aoki und David Guetta. Und in Nieder von Big FM ist unterwegs und ein bisschen gecheckt, zu welchem DJ die Besucher hier von Tomorrowland eine besondere Beziehung haben.
1: My deepest connection is absolutely Avicii. We just see Avicii experience, but today our number one artist is going to be Halo. We definitely want to see Steve Angelo at the Crystal Garden, just because of how amazing the Swedish House Mafia set was there last year, and then we're going to close out today with Armin van Buuren.
2: Does the Swedish House Mafia mean something more to you?
1: Oh, absolutely, yeah. Ever since their peak, 2013, Don't You Worry Child, I think they've had a special place in my heart and all of my friends' hearts since then.
3: Halo. We are from the UK. They obviously third party started as a UK gig, so we followed them everywhere. So Halo, 100%. I love progressive house, and I have a joke that I'm a progressive housewife. You know, he said he wanted a housewife, but he got a progressive housewife.
4: David Guetta. I mean, I've listened to him since I was like probably seven. So this is incredible to like get to see him live after so many years. So I'm super stoked.
0: Das ist cool, was derjenige am Ende gesagt hat, dass David Guetta einen begleitet. Das habe ich ja auch vorhin Steve Angelo gesagt von Swedish House Mafia. Yeah. Begleitet mich auch. Und
5: das habe ich dir gerade vor einer Minute gefühlt auch gesagt, weil das ist genau das Gleiche bei mir auch. Wir sind doch alle Big FM Community mit David Guetta aufgewachsen, oder? Ja. Zu jedem Song haben wir gefeiert, im Club ausgerastet, Dance Battles früher noch so gefühlt im Club gemacht. Und dann so, der kommt jetzt gleich hier rein, gell? Also ich scheiß mich richtig fett ein. David Guetta wird gleich hier stehen und natürlich für euch zu hören sein.
0: Dann werden wir zurück zur Mainstage gehen.

0: Fischer.
1: Fischer.
0: Sag ich doch.
2: Spoiler, Manette.
3: Steht hier im Timetable.
2: Diese Stimme von Tomorrowland auch mit 12 von 10, gell?
3: Cooler Typ eigentlich.

0: The Bomb. Den Song mag ich auch.
1: Ja, wie geil macht der das? Mach mal lauter jetzt hier.
0: Ja, wenn du dich dazwischen brabbeln würdest.
1: Du redest doch.

Live von Tomorrowland 2026 in Boom, Belgien, Conscientia mit Fischer live von der Mainstage. Es wird langsam dunkel hier in Boom, Belgien. Und da kommt die Mainstage wirklich so zur Geltung. Ich hab's auch so oft in der Show gesagt bei Warm Old Radio, The Sound of Tomorrowland. Das wird der Sommersong des Jahres 2026. Another and 54 Ultra. Und das spielt Fischer gerade. Schön, dass ihr dabei seid bei Big FM, deutschlandweit und exklusiv.

0: ist wirklich einer der besten Songs ever. Das ist eine Festival-Hymne.
1: Das ist der klassische Fischer-Sound. Das, oder? Schmeckt nach Fischer.
0: Ja, das ja.
1: Ja, das schmeckt geil.
0: Big FM, Rob Green und Phyllis an diesem Samstagabend. Schön, dass ihr dabei seid. Tomorrowland exklusiv in deutschlandweit. Von Tomorrowland, I'm losing it. I'm losing it.

0: not you.
1: Also,
0: nee.
1: Können wir mal ganz kurz sagen,
0: wie geil Fischer ist.
1: Also, was ist denn das?
0: Ja.
1: Ich meine, Lost Frequencies spielt ja auch gerade noch, gell? Aber wir können nicht umschalten. Die FM-Community, also Fischer ist, was macht der da? Der reißt die Hütte ab.
0: Ich wollte tatsächlich gerade zu Lost Frequencies auf der Great Library Stage umschalten. Und Phyllis meinte, wer?
1: Also, das ist wirklich das geilste Set jemals von Fischer gefühlt.
0: Fischer, ich habe es immer gesagt, egal welche Sendung ich moderiere, bei welchem Sender, solltet ihr Fischer im Lineup sehen, auf dem Festival, auf dem ihr seid, rennt dahin, Leute. Rennt dahin.
1: Wie?

Auch ein Song, den wir bei One World Radio The Sound of Tomorrowland spielen, das ist Prosper and Clooney von Fischer. Sehr geiler Song, sehr geiles Set bis jetzt. Big FM Live von Tomorrowland Main Stage.

0: deutschlandweit und exklusiv mit Big FM. Phyllis wartet immer noch auf das Interview ihres Lebens.
1: Ja, und er ist nicht mehr weit weg. Er ist noch ungefähr 5 bis 10 Minuten maximal entfernt. David Guetta, ich habe einen Puls, Leute. Da können seine BPM abschmieren dagegen. Ich sag's euch, ich kann nicht mehr. Ich bin richtig hart aufgeregt.
0: Okay, gut. Oliver Heldens, Great Library Stage, Planaxis, Steve Aoki, David Guetta nachher von der Mainstage. Und jetzt gehen wir tatsächlich, wir wollten eigentlich zu Low Frequency schalten, Great Library Stage, aber Phyllis hat gesagt, wenn du Fischer unterbrichst, dann tue ich dir was Unangenehmes.
1: Ja, aber das war ja auch ein krasses Set. Also Fischer hat halt einfach die Mainstage komplett abgerissen. Ich bin gespannt, ob was folgt so und ob es noch besser werden kann.
0: Aber jetzt was ganz anderes. Das hier im Hintergrund ist Freedom Stage. Und hier ist Mr. Armin van Buuren. DJ. Wanna get your hands dirty.

0: Big FM live on Tomorrowland, Freedom Stage, Armin van Buuren in the mix. Wir sind deutschlandweit und exklusiv mit Big FM. Nur wir von Big FM dürfen Tomorrowland und das ganze Wochenende und auch nächstes Wochenende hier live aus Boom in Belgien. Wir sind auch bei Big FM Dance Radio in der App und im Web. Für diejenigen, die uns gerade im Radio hören, wir machen kurz eine Pause für die Werbung und sind gleich wieder da.
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Big FM, Rob Green live von Tomorrowland 2026 mit Armin Van Buuren. Geil, Depeche Mode Cover, den wir gerade im Hintergrund hören. Schwierig gerade, weil wir haben so viele verschiedene Stages, die wir abdecken wollen. Natürlich David Guetta nachher von der Mainstage. Dimitri Vegas spielt gerade und ich sehe die Bilder hier. Wir werden zu ihm schalten. Ich würde aber sehr gern jetzt erstmal zu Oliver Helden schalten. Er spielt Great Library Stage, also Oliver Heldens erstmal und dann schalten wir rüber zu Dimitri Vegas von der Mainstage. Big FM, Rob Green, deutschlandweit exklusiv mit Big FM.

mal wieder rübergehen zur Mainstage. Dimitri Vegas reißt die Stage aber sowas von ab. Los geht's. Das ist wirklich immer ein Haufen Krach, aber ein Haufen geiler Krach.

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Big FM live on Tomorrowland 26 und 20 Main Stage. Rob Green, hi zusammen, Dimitri Vegas. Tag 2, Wochenende 1. Und gleich Closing von unserem David Guetta.

0: Mike, love you. Thank you, Tomorrowland.
1: Yes. Dimitri Vegas reißt die Hütte ab. Das Schöne ist bei Tomorrowland, wenn es ganz dunkel wird, dann wirkt die Stage ganz anders. Ich meine, natürlich tagsüber ist es auch geil, wenn die Sonne scheint, aber abends ist es magisch irgendwie.
0: Dimitri Vegas!
1: Wir hatten gerade bei uns im Studio gehabt, David Guetta, Check Big FM bei Instagram.
0: We love you, miss you. All the best, my brother. All right, Saturday night. Everybody looking good, everybody feeling sexy. If you need to move through, please keep it nice, sexy, respectful. Look after one another. Dreamville, let the people know how you're feeling. All right, main stage Tomorrowland, you know what's coming next. Get ready.
1: In
0: this is Conciencia.
1: Jetzt gibt's die große Show, wo wirklich jetzt alle Leute, die mitmachen, von den Tänzerinnen, Tänzern, ja, Akteure, die kommen jetzt alle raus. Es gibt Wasserfontänen, es gibt Feuer, Rauch, Nebel, alles Laser, also ist alles dabei. Es wird jetzt ganz dunkel und dann jetzt zum Beispiel alles in Blau und dann danach kommt David Guetta, der beste DJ der Welt. Rob Green, live von Tomorrowland, exklusiv bei Big FM.
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David Guetta live von der Main Stage bei Tomorrowland 2026. Wir sind gleich wieder da für alle, die uns gerade im Radio in Deutschland hören bei Big FM National.

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der Samstagabend. Big FM, Rob Green live von Tomorrowland 2026 hier im Radio noch bis um 1 und dann die ganze Nacht bei Big FM Dance Radio im Stream. Live von der Mainstage, der beste DJ der Welt, David Guetta.

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mit Bonnie Tyler, die vor kurzem gestorben ist. Total Eclipse of the Heart im Original aus den 80ern. Sein letzter Song heute Abend, David Guetta von Tomorrowland.

0: David Guetta, Closing an diesem Samstag von Tomorrowland 2026. Sehr geil, sehr, sehr geil. Wir hatten ja vorhin mit ihm gesprochen in der Show. Morgen Closing macht übrigens Calvin Harris. Also, für David Guetta. Wie immer, nach dem Closing gibt es ein schönes, ja.
1: Together, it's all in the music. Please look after one another. Dreamville, we love you. Make some noise before you go off to bed tonight, please. Saturday weekend one, that's day two. Tomorrow is our last day together. Get that in your heads. Turn up the madness, because what we do is we bring the music. Tomorrowland, you bring the madness. Everybody together on the count of three, make some noise, please. You ready? One, two, three.
0: Yes. Aber was ich sagen wollte, es gibt immer so ein geiles Closing irgendwie und das wird jetzt stattfinden. Sehr schön. Tag 2 neigt sich dem Ende zu von Tomorrowland, Rob Green deutschlandweit und exklusiv aus Boom in Belgien. Genießen wir die magischen Klänge von Tomorrowland.
2: 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Let us just once more allow the emotions that unite us to resonate.

0: united in this moment, reach out to one another and truly connect. Carry this energy with you. We have reached the closing of this journey. Use it as the beginning of a new one. Live today. Love tomorrow. Unite forever.
1: Das ist wirklich Gänsehaut. Die Mainstage ist immer noch voll. Alle Lichter sind an. Flammen, Pyro, alles, was dazu gehört. Obwohl Pyro im klassischen Sinne gibt es dieses Jahr nicht. Mehr so digital.

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3: Punkt 1 Uhr, Deutschland, guten Morgen. Das war's von uns für Tag 2 aus Boom in Belgien. Es geht weiter in der Big FM App. Da könnt ihr alles hören von Tomorrowland, durchgehen bei Big FM Dance Radio. Für diejenigen, die uns im Radio hören, wir verabschieden uns gleich von euch und dann morgen ab 18.45 Uhr geht's weiter. Mit dabei zum Beispiel morgen von der Mainstage Kevin De Vries. Der Mann aus der Pfalz, John Summit, ist dabei, Alesso. Und dann morgen am Closing auf der Mainstage, da freue ich mich sehr drauf, Adam, also Calvin Harris. Das erste Mal, dass er überhaupt in der Geschichte von Tomorrowland Mainstage spielt. Ebenfalls haben wir dabei A-Lock, also es ist alles dabei. Ja, dann vielen lieben Dank fürs Einschalten von allen hier vom Team von Big FM aus Boom in Belgien. Wir wünschen euch eine gute Nacht und danke fürs Einschalten.
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Samstag heißt, ich bin wieder hier für euch am Auflegen. 2 Stunden lang IBIMS Kubrick. In der ersten Stunde gibt's Mucke von Silk, Gnome, Seth Hills, Cassian, Dimitri Vangelis und Wyman, Alain, Charmy und auch mein neues Single Fire. Die habe ich zusammen produziert mit Madison und Yves V. In diesem Sinne, viel Spaß mit der ersten Stunde von mir. 2. Stunde kommt auch noch. Bis später.

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